0: während die Zustimmung in der Bevölkerung in Umfragen schwindet. Altbundeskanzlerin Angela Merkel ruft dazu auf, die Arbeit der Bundesregierung fair zu bewerten. Merkel sagte dem Fokus, die Regierung sei nicht tatenlos und die Herausforderungen seien mit Ukraine und Iran-Krieg groß. In der Ukraine hat das oberste Antikorruptionsgericht Untersuchungshaft gegen den früheren ukrainischen Präsidialamtschef Andrei Jermak angeordnet. Er war lange der wichtigste Mann in der Ukraine nach Präsident Wolodymyr Selenskyj.
1: Der wegen Geldwäschevorwürfen nun inhaftierte Andrei Jermak war bis zu seinem Rücktritt im November maßgeblich auch an den Friedensverhandlungen beteiligt und galt als zweitmächtigster Mann in Kiew. Teile der Machtelite und ranghohe Beamte stehen schon lange im Ruf, sich im Zuge des Krieges zu bereichern. Die Ukraine gilt trotz Reformen noch immer als einer der korruptesten Staaten überhaupt. Präsident Selenskyj hat der Europäischen Union im Streben um eine Mitgliedschaft den Kampf gegen die Korruption zugesichert. Aus Moskau, Ulf Mauder.
0: In Berlin und Hamburg hat es am Vatertag Demonstrationen gegen sexualisierte Gewalt an Frauen gegeben. Dazu aufgerufen hatten Männerinitiativen. Eine Forderung an Männer, nicht wegschauen, wenn es im Umfeld zu sexistischem Verhalten kommt. Am Brandenburger Tor in Berlin protestierten nach Polizeiangaben 800 Menschen. Die Veranstalter sprachen von 3.500 Teilnehmenden.

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0: 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Die Gedanken zum Auftanken mit Andrea Baltschuh. Ein keltischer Segen der Iona-Community.
1: Esst und trinkt gemeinsam. Redet und lacht zusammen. Genießt das Leben gemeinsam. Aber nennt es nicht Freundschaft, bevor ihr nicht zusammen geweint habt.

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0: Es ist 3 Uhr.
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2: Ich bin Jan-Henner Reitze. Chinas Staatschef Xi Jinping und US-Präsident Donald Trump haben in Peking ein erstes Gespräch geführt. Trump lobte dabei seinen Gastgeber in den höchsten Tönen. Xi sei eine großartige Führungspersönlichkeit, sagte Trump.
3: Viel Einigkeit wird präsentiert in Peking und auch im Bemühen um die Öffnung der Straße von Hormuz sehen Trump und Xi offenbar an einem Strang. In der Meerenge muss freie Bahn für Handel herrschen. China solle auch eine aktivere Rolle spielen und den Iran beeinflussen, hieß es. China soll auch Interesse am Kauf von mehr amerikanischem Öl gezeigt haben. Allein beim Punkt Taiwan warnte Xi vor schlechter Handhabe und Spannungen zwischen den USA und China. Im September soll Trumps Freund Xi hier ins Weiße Haus zu Besuch kommen. Tina Eck, Washington.
2: Der Trump-Besuch in China geht noch weiter. Ein Thema dabei noch die wirtschaftliche Zusammenarbeit. Nicht nur im Iran-Krieg fehlt noch eine Lösung. Trotz Waffenruhe greifen sich auch Israel und die Hisbollah im Libanon gegenseitig an. Nach Angaben aus Israel seien bei Angriffen im Süden des Libanons mehr als 20 Hisbollah-Mitglieder getötet worden. Ziele seien auch Waffenlager und Kommandozentralen gewesen. Die Hisbollah soll wieder Raketen auf den Norden Israels abgefeuert haben. Am Vatertag ist in Berlin und Hamburg gegen Gewalt an Frauen und queeren Menschen protestiert worden. In Berlin spricht die Polizei von 800 Teilnehmenden, die Veranstalter nennen die Zahl 3500.
4: Bei der Demo am Brandenburger Tor waren vor allem Männer dabei. Auf den Plakaten stand zum Beispiel More Feelings, Less Violence, also übersetzt mehr Gefühle, weniger Gewalt oder neue Männer braucht das Land. Die Initiative dahinter sagt, Männer seien in der Debatte über sexualisierte Gewalt oft noch viel zu leise. Deshalb wollten die Teilnehmer am Vatertag ganz bewusst zeigen, das Thema geht eben nicht nur Frauen etwas an. Gefordert werden unter anderem mehr Geld für Frauenhäuser und bessere Hilfe für Betroffene. Zoe Tassovali, Redaktion.
2: In Wien ist am Abend das zweite Halbfinale des Eurovision Song Contests über die Bühne gegangen. Für das Finale am Samstag haben sich unter anderem Dänemark, Rumänien und Australien qualifiziert, die als Mitfavoriten gehandelt werden. Deutschland ist automatisch für das Finale gesetzt, in diesem Jahr mit Sarah Engels und dem Song Fire.

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1: Was wir nicht so sehr brauchen, das sind Arrogante, Hochmütige und Eingebildete, die immer noch meinen, nur sie allein würden dringend gebraucht. Was wir brauchen, sind Demütige, die aus Liebe und Respekt vor jeder Kreatur wissen, dass sie nur mit allen anderen zusammen etwas wert sind. Nicht der Alleskönnende, nicht der Alleswissende und der Allesbeherrschende, sondern der Bescheidene, der mit dem Herzen die Wissenschaft vermenschlicht und mit Heiterkeit die Herrschaften verunsichert. Der mit den Schwachen eine Schwäche für den Frieden hat.

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1: Ich bin Jan-Henner Reitze. Innerhalb der Bundesregierung aus Union und SPD gibt es Streit um zentrale Reformen. Das Vertrauen in der Bevölkerung nimmt nach Umfragen immer weiter ab. Vor diesem Hintergrund kommen intern Appelle an die Parteispitzen zusammenzufinden, teils mit deutlichen Worten, zum Beispiel vom Vorsitzenden der christlich-demokratischen Arbeitnehmerschaft Dennis Radke, der im Spiegel fordert, bekommt endlich den Hintern hoch, reißt euch zusammen und konzentriert euch darauf, was wirklich wichtig ist.
2: Vertreter des konservativen Seeheimer Kreises in der SPD fordern im Spiegel, die Vernünftigen müssten jetzt lauter werden. Momentan würden die Lautesten und Schrillsten die Wahrnehmung der Koalition bestimmen. Und vom CDU-Arbeitnehmerflügel heißt es, Kompromisse seien nichts Schlechtes. Immerhin, die Koalition hat jetzt angekündigt, bis zur Sommerpause bei zentralen Reformthemen liefern zu wollen. Diana Kramer, Nachrichtenredaktion.
1: Beim Besuch von US-Präsident Donald Trump in China bei Präsident Xi Jinping haben beide Seiten ihr Interesse betont, den Iran-Krieg endgültig zu beenden, auch damit die Straße von Hormuz wieder geöffnet wird. Mit Blick auf Taiwan, das von China beansprucht wird, soll Xi eine Warnung vor Einmischung in Richtung Trump formuliert haben. Ein weiteres Thema, auch heute am zweiten Tag der Reise, sind die wirtschaftlichen Beziehungen. Wer am heutigen Brückentag einkaufen gehen möchte, könnte vor verschlossenen Türen stehen. Bundesweit gibt es Warnstreiks im Handel. Die Gewerkschaft Verdi will damit in den laufenden Tarifverhandlungen Druck machen und ein besseres Angebot von Arbeitgeberseite.
3: Verdi spricht sogar von vergifteten Angeboten. Die Arbeitgeber bieten bisher nur kleine Lohnerhöhungen in zwei Schritten. Verdi fordert dagegen deutlich mehr, und zwar 7% mehr Lohn, mindestens aber 225 Euro zusätzlich im Monat. Der Handelsverband hält dagegen. Er verweist auf die aktuell schwierige wirtschaftliche Lage und sieht daher kaum Spielraum. Deshalb sind heute in mehreren Städten Warnstreiks und Kundgebungen geplant, unter anderem in Hamburg, Dortmund und Stuttgart. Zoe Tassovali, Nachrichtenredaktion.
1: Zum Fußball. Die Frauen vom FC Bayern München haben das Double perfekt gemacht. Nach der Meisterschaft gewannen sie auch den DFB-Pokal. Im Finale in Köln schlug das Team den VfL Wolfsburg mit 4:0.

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1: Eine rabbinische Weisheit. Es ist leicht, andere zu kritisieren und ihnen das Gefühl zu geben, überflüssig zu sein. Jeder kann das. Anstrengung und Geschick aber sind vonnöten, wenn du deinem Nächsten hilfst, wieder zu Kräften zu kommen und glücklich zu sein.

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1: Ich bin Jan-Henner Reitze. Beim Besuch von US-Präsident Donald Trump in Peking hat Chinas Staatschef Xi Jinping seine Hilfe angeboten, um eine Lösung in Sachen Iran-Krieg zu finden. So hat es zumindest Trump im US-Fernsehen gesagt.
2: In Peking gibt's viel Einigkeit, vor allem auch über freie Schifffahrt in der Straße von Hormuz. Trump versicherte im Interview auf Nachfragen, dass Xi wirklich gesagt habe, dass er gerne helfen würde bei einer Einigung im Iran-Krieg und bei der Öffnung der wichtigen Meerenge. China gilt als wichtigster Importeur von iranischem Öl und ist deswegen auch besonders an einer Öffnung der Handelsstraße interessiert. Die US-Regierung betont aber, dass man China nicht um irgendetwas gebeten habe. Allerdings habe Trump die Iran-Thematik zur Sprache gebracht. Tina Eck, USA.
1: Heute geht es bei weiteren Gesprächen unter anderem um die wirtschaftliche Zusammenarbeit. Die Bundesregierung aus Union und SPD ringt um Reformen, während die Zustimmung in der Bevölkerung in Umfragen schwindet. Altbundeskanzlerin Angela Merkel ruft dazu auf, die Arbeit der Bundesregierung fair zu bewerten. Merkel sagte dem Fokus, die Regierung sei nicht tatenlos und die Herausforderungen seien mit Ukraine und Iran-Krieg groß. In der Ukraine hat das oberste Antikorruptionsgericht Untersuchungshaft gegen den früheren ukrainischen Präsidialamtschef Andrei Jermak angeordnet. Er war lange der wichtigste Mann in der Ukraine nach Präsident Volodymyr Selenskyj.
3: Der wegen Geldwäschevorwürfen nun inhaftierte Andrei Jermak war bis zu seinem Rücktritt im November maßgeblich auch an den Friedensverhandlungen beteiligt und galt als zweitmächtigster Mann in Kiew. Teile der Machtelite und ranghohe Beamte stehen schon lange im Ruf, sich im Zuge des Krieges zu bereichern. Die Ukraine gilt trotz Reformen noch immer als einer der korruptesten Staaten überhaupt. Präsident Selenskyj hat der Europäischen Union im Streben um eine Mitgliedschaft den Kampf gegen die Korruption zugesichert. Aus Moskau, Ulf Mauder.
1: In Berlin und Hamburg hat es am Vatertag Demonstrationen gegen sexualisierte Gewalt an Frauen gegeben. Dazu aufgerufen hatten Männerinitiativen. Eine Forderung an Männer, nicht wegschauen, wenn es im Umfeld zu sexistischem Verhalten kommt. Am Brandenburger Tor in Berlin protestierten nach Polizeiangaben 800 Menschen. Die Veranstalter sprachen von 3.500 Teilnehmenden.

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1: Du sollst heute Gedanken haben, die dich nicht sorgen, sondern die nach den Dingen suchen, die Leben spenden. Gott sei mit dir. Ich wünsche einen guten Tag heute.

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1: Ich bin Doc Zeitler. US-Präsident Trump setzt seinen Staatsbesuch in China heute fort. Neben politischen Krisen wie dem Iran-Krieg geht es auch um die wirtschaftlichen Beziehungen beider Länder.
2: Der erste Gipfeltag war harmonisch. Heute führen Trump und Xi weitere Gespräche, dann Rückreise nach Washington. Am Rande des Staatsbesuchs gibt es auch zahlreiche Treffen der Vertreter aus der Wirtschafts- und Hightech-Branche. Aber auch der Iran-Krieg ist Thema bei Trumps China-Besuch. Xi habe Hilfe angeboten, erklärte Trump, denn einig sind sich die beiden, dass die Schifffahrt durch die Straße von Hormuz wieder in Gang kommen muss. Einziger dunkler Punkt, Taiwan. Da warnte Xi die USA vor einer Gefährdung der guten Beziehungen. Aus den USA, Tina Eck.
1: Um die Straße von Hormuz nach einem Ende des Iran-Kriegs abzusichern, stellt Deutschland weiteres Personal und Gerät der Bundeswehr in Aussicht. Zum Beispiel könnten deutsche Stabsoffiziere die Mission mit anführen, heißt es aus dem Verteidigungsministerium.
3: Minenräumen und vor allem Öltanker entlang der aktuell noch blockierten Straße von Hormuz schützen. So könnte ein internationaler Einsatz aussehen, wenn sich die USA und der Iran endlich auf ein Friedensabkommen einigen. Auch als Motivation für US-Präsident Trump, einen Deal zu machen, hat Deutschland schon erklärt, dass für eine solche Mission ein Minenjagdboot und ein Versorgungsschiff bereitstehen und legt jetzt weiteres Gerät, Taucher und hochrangige Führungskräfte obendrauf. Voraussetzungen für einen Einsatz bleiben ein internationales Mandat und die Zustimmung des Bundestags. Jan-Henner Reitze, Nachrichtenredaktion.
1: Bei einem Tauchunglück auf den Malediven sind nach Angaben aus Rom 5 Italiener ums Leben gekommen. Die Taucher wollten in rund 50 Metern Tiefe Höhlen erkunden, erklärte das italienische Außenministerium. Weitere Einzelheiten zum Hergang des Unglücks gibt es bisher nicht. Die Behörden der Malediven haben Untersuchungen eingeleitet. Italienische Medien berichten, dass unter den verunglückten Tauchern 4 Mitarbeiter oder Studenten der Universität Genua waren. Zum Sport. Die Fußballerinnen des FC Bayern München haben nach der Meisterschaft auch den DFB-Pokal gewonnen. Im Finale in Köln besiegten die Titelverteidigerinnen den VfL Wolfsburg mit 4:0. Die Münchnerinnen holten damit wie im Vorjahr das nationale Double.
4: Ja, heute bekommen wir auch mal wieder die Sonne zu Gesicht. Wie schön, 15 Grad dazu die Maximaltemperatur. Morgen am Samstag dann ja so ein paar Regenschauer um die Mittagszeit herum kommen darunter. 11 Grad auch nur die Maximaltemperatur. Trockener wird es dann wieder am Sonntag bei 15 Grad in der Spitze.
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4: Ihre Aufwach-, Ihre in den Tag-Start-Routine startet mit uns, mit Ihrem Radio Paradiso. Die besten Hits mit der meisten Abwechslung für den Norden. Mein Name ist Thorsten Wittke. Ich freue mich, dass wir mit Ihnen gemeinsam in den Tag starten dürfen.

Einen schönen und musikalisch ganz entspannten guten Morgen mit uns, mit Ihrem Radio Paradiso. Die besten Hits mit der meisten Abwechslung für den Norden. Und okay, Sie sollen Ihren Bus nicht verpassen, aber jetzt noch einmal genau hinhören, lohnt sich auch.

Gemeinschaftlich mitgesungen und mitgeklatscht zu Queen und Radio Gaga am Freitagmorgen. Schönen guten Morgen, es ist Freitag, obwohl nicht frei ist. Kommen Sie gut aber durch diesen Brückentag, den Sie wahrscheinlich jetzt gar nicht nutzen, weil sonst wären Sie jetzt nicht schon wach. Schönen guten Morgen, es ist schon Freitag, es geht wieder und ganz schnell jetzt Richtung Wochenende. Schönen guten Morgen mit uns, mit Ihrem Radio Paradies und jetzt mit Ellie Goulding. Love me like you do.

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0: 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Die größten Worte der Menschheitsgeschichte. Im Dezember 1970 kniet Bundeskanzler Willy Brandt vor dem Ehrenmal der Helden des Ghettos von Warschau nieder. Ein wichtiger Beitrag zur Entspannung der deutsch-polnischen Beziehungen. Aus seinen Erinnerungen an den Kniefall von Warschau.
1: Immer wieder bin ich gefragt worden, was es mit dieser Geste auf sich gehabt habe. Ob sie etwa geplant gewesen sei. Nein, das war sie nicht. Meine engen Mitarbeiter waren nicht weniger überrascht als jene Reporter und Fotografen, die neben mir standen, und als jene, die der Szene ferngeblieben waren, weil sie Neues nicht erwarteten. Am Abgrund der deutschen Geschichte und unter der Last der Millionen Ermordeten tat ich, was Menschen tun, wenn die Sprache versagt.
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7: Micha Trotzki. Nach der viele Monate dauernden Generalsanierung ist seit heute wieder der Regionalexpress zwischen Schwerin und Hamburg unterwegs. Da die Strecke wieder offen ist, können die Fahrgäste nun auch ohne Umstieg von Rostock nach Hamburg fahren. Neben den Regionalzügen werden laut Bahn auch 3 ICE- und IC-Züge je Richtung eingesetzt. Der Zugverkehr auf der gesamten Strecke dann zwischen Hamburg und Berlin soll am 14. Juni wieder aufgenommen werden. In Hamburg hat die Gewerkschaft Verdi die Beschäftigten im Einzelhandel heute zu Warnstreiks aufgerufen. Betroffen seien unter anderem die Filialen von IKEA, Zara, Primark, Metro und Rewe, heißt es. In den laufenden Tarifverhandlungen verlangt Verdi aktuell 7% mehr Lohn und Gehalt. Die Arbeitgeberseite bietet 3,5% in 2 Stufen an. Mit der 24. Müritz-Sale ist im Stadthafen von Waren das erste maritime Volksfest der Saison in Mecklenburg-Vorpommern eröffnet worden. Bis Sonntag werden unter anderem die neuesten Wassersporttrends gezeigt. Auf der Müritz gibt es Segelregatten in verschiedenen Bootsklassen. Morgen Abend soll es ein Höhenfeuerwerk geben. Erwartet werden bis Sonntag zehntausende Besucher, heißt es vom Veranstalter. In Rechlin gibt es traditionell bis Sonntag ein Mittelalterfest.
8: Heute lässt sich auch mal wieder die Sonne blicken, 15 Grad, die Maximaltemperatur. Morgen, da kommen um die Mittagszeit herum ein paar Regenschauer runter. Drumherum gibt es aber auch längere trockene Abschnitte. Wird ein bisschen frischer morgen, morgen nur 11 Grad der Tagesspitzenwert. Am Sonntag Sonne und Wolken im Wechsel mit leichtem Übergewicht an Wolken, 15 Grad die Maximaltemperatur.
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9: Ja, und ich grüße Sie sehr herzlich. Schön, dass Sie dabei sind. Angenehmen Start hinein in den Morgen, in den Tag. Mein Name ist Thorsten Wittke. 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

0: Snap.
1: Mit wunderbarer Wohlfühlmusik hinein in den Tag mit uns, mit Ihrem Radio Paradiso. Mein Name ist Thorsten Wittke, freue mich, dass Sie dabei sind. Musikalisch und informativ werden Sie in den Tag begleitet.

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5: Ich bin Dirk Zeitler. Am letzten Tag seines Peking-Aufenthalts ist US-Präsident Trump als Gast in der abgeschotteten Anlage für Chinas Regierungsmitglieder empfangen worden. Wie Fotos zeigten, schüttelten sich Trump und Chinas Staatschef Xi im Garten der Wohn- und Büroanlage im Herzen der Stadt die Hand.
6: Trump sagte, er habe mit Chinas Präsident Xi Jinping über den Iran-Krieg gesprochen. Xi soll Trump zufolge den USA Hilfe angeboten haben. Die chinesische Seite bestätigte das bislang nicht und bekräftigte lediglich ihre bisherige Haltung, dass schnell eine dauerhafte Waffenruhe gefunden werden müsse. Am letzten Tag seines Besuchs zeigte Xi Trump das Areal von Zhongnanhai. Der scharf bewachte und für die Öffentlichkeit unzugängliche Büro- und Wohnkomplex der Kommunistischen Partei liegt neben der berühmten verbotenen Stadt. Nach dem Mittagessen dort will Trump wieder Richtung Washington aufbrechen. Aus Peking, Johannes Neudecker.
5: Die Zahl der Todesopfer nach der jüngsten russischen Angriffswelle auf die ukrainische Hauptstadt Kiew ist neuen Angaben zufolge auf 21 gestiegen. Zudem werden laut Rettungskräften noch immer 17 Menschen in den Trümmern eines zerstörten Wohnblocks vermisst, wie ukrainische Medien berichten. Dutzende Verletzte müssten behandelt werden. Wer heute einkaufen gehen will, könnte vor verschlossenen Türen stehen. Bundesweit gibt es Warnstreiks im Handel. Die Gewerkschaft Verdi will so den Druck in den laufenden Tarifverhandlungen erhöhen. Sie hält die bisherigen Angebote der Arbeitgeber für deutlich zu niedrig.
7: Verdi spricht sogar von vergifteten Angeboten. Die Arbeitgeber bieten bisher nur kleine Lohnerhöhungen in 2 Schritten. Verdi fordert dagegen deutlich mehr, und zwar 7% mehr Lohn, mindestens aber 225 Euro zusätzlich im Monat. Der Handelsverband hält dagegen. Er verweist auf die aktuell schwierige wirtschaftliche Lage und sieht daher kaum Spielraum. Deshalb sind heute in mehreren Städten Warnstreiks und Kundgebungen geplant, unter anderem in Hamburg, Dortmund und Stuttgart. Zoe Tassovali, Nachrichtenredaktion.
5: Zum Sport. 4 Wochen vor Anpfiff der Fußball-Weltmeisterschaft hat die kolumbianische Sängerin Shakira den offiziellen WM-Song Dai Dai vorgestellt. Den Refrain betteten Shakira und der nigerianische Sänger Burna Boy in eine eingängige und tanzbare Melodie ein. Dai Dai bedeutet auf Italienisch so viel wie Los geht's.
8: Heute gibt es auch mal wieder ein paar Sonnenstrahlen zum Genießen. 15 Grad die Maximaltemperatur. Es bleibt weitestgehend zumindest trocken. Morgen geht es erstmal trocken los, dann um die Mittagszeit herum aber ein bisschen Regen und am Abend dann wieder meist trocken. 11 Grad, 11 frische Grad die Maximaltemperatur. Am Sonntag 15 Grad der Maximalwert. Kaum noch Regen, Sonne und Wolken im lockeren Wechsel.
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8: Ja, und ich wünsche Ihnen einen wundervollen guten Morgen. Schön, dass Sie dabei sind. 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

0: für Ihren erfrischenden Start hinein in den Tag. Das ist Ihr Radio Paradiso. Die besten Hits mit der meisten Abwechslung für den Norden. Mein Name ist Thorsten Wittke und jetzt gibt es was Frisches für den Kopf.
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2: Ein besonderes Chorprojekt bringt ab dem 27. Mai Chorsängerinnen und Chorsänger in und um Spornitz zusammen. Chorleiterin Susanne Dieu-Dorné möchte die Deutsche Messe von Franz Schubert am Tag der Musik präsentieren.
3: Es ist ein Stück, wo ich davon ausgehen kann, dass viele, viele Chorsänger es schon mal gesungen haben und dass es sich von daher gut für ein Projekt eignet. Es ist ein wunderschön romantisches, deutschsprachiges Stück. Es ist von Schubert, was muss man da noch sagen? Und es ist singbar, also nicht extreme Höhen, nicht extreme Tiefen, aber so Schubert-mäßig manchmal an einer Stelle, wo man nicht mehr damit rechnet, doch ein hoher Ton für den Sopran und für den Tenor.
2: Chöre sowie Einzelsängerinnen und Sänger können mitmachen und in 5 Abendproben und an 2 Chorprobentagen gemeinsam den Auftritt am Tag der Musik am 27. Juni vorbereiten. Kräfte bündeln ist dafür wichtig.
3: Die Dorfkirchen rundherum, die sind ja ähnlich bestückt von ihren Chorgrößen wie der Chor in Spornitz. Da sind 7, 8, 9 Leute, die zusammen singen und den Gottesdienst vorbereiten, die haben alleine nie eine Chance, so ein Werk aufzuführen. Wenn sich aber jetzt viele dieser kleinen Chöre zusammentun, dann kann man sehr gut so ein Stück zur Aufführung bringen und vielleicht auch übers Jahr in anderen Kirchen nochmal präsentieren.
2: Anmelden geht bei der Kirchengemeinde Spornitz oder bei Susanne Dieu-Dorné direkt. Ihre Kontaktdaten und mehr Infos zum Projekt auf www.dieschönestimme.de.
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0: 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Die größten Worte der Menschheitsgeschichte. Gott würfelt nicht. Davon ist Albert Einstein überzeugt. Mit der Quantenphysik hält jedoch der Gedanke des Zufalls Einzug in die Physik. Das widerspricht Albert Einsteins Verständnis von Naturwissenschaft und seinem religiösen Glauben. In einem Brief an den Physiker Max Born schreibt er im Dezember 1926:
1: Die Quantenmechanik ist sehr achtunggebietend. Aber eine innere Stimme sagt mir, dass das doch nicht der wahre Jakob ist. Die Theorie liefert viel, aber dem Geheimnis des Alten bringt sie uns kaum näher. Jedenfalls bin ich überzeugt, dass der nicht würfelt.
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2: Micha Trotzki. Nach der viele Monate dauernden Generalsanierung ist seit heute wieder der Regionalexpress zwischen Schwerin und Hamburg unterwegs. Da die Strecke wieder offen ist, können die Fahrgäste nun auch ohne Umstieg von Rostock nach Hamburg fahren. Neben den Regionalzügen werden laut Bahn auch 3 ICE- und IC-Züge je Richtung eingesetzt. Der Zugverkehr auf der gesamten Strecke dann zwischen Hamburg und Berlin soll am 14. Juni wieder aufgenommen werden. In Hamburg hat die Gewerkschaft Verdi die Beschäftigten im Einzelhandel heute zu Warnstreiks aufgerufen. Betroffen seien unter anderem die Filialen von IKEA, Zara, Primark, Metro und Rewe, heißt es. In den laufenden Tarifverhandlungen verlangt Verdi aktuell 7% mehr Lohn und Gehalt. Die Arbeitgeberseite bietet 3,5% in 2 Stufen an. Mit der 24. Müritz-Sail ist im Stadthafen von Waren das erste maritime Volksfest der Saison in Mecklenburg-Vorpommern eröffnet worden. Bis Sonntag werden unter anderem die neuesten Wassersporttrends gezeigt. Auf der Müritz gibt es Segelregatten in verschiedenen Bootsklassen. Morgen Abend soll es ein Höhenfeuerwerk geben. Erwartet werden bis Sonntag zehntausende Besucher, heißt es vom Veranstalter. In Rechlin gibt es traditionell bis Sonntag ein Mittelalterfest.
3: Ja, heute bekommen wir auch mal wieder die Sonne zu Gesicht. Wie schön, 15 Grad dazu die Maximaltemperatur. Morgen am Samstag dann ja so ein paar Regenschauer um die Mittagszeit herum kommen darunter. 11 Grad auch nur die Maximaltemperatur. Trockener wird es dann wieder am Sonntag bei 15 Grad in der Spitze.
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3: Wunderbar, guten Morgen wünsche ich Ihnen. Schön, dass Sie dabei sind. Schönes Wachwerden, schönen Start hinein in den Tag mit uns, mit Ihrem Radio Paradiso. Die besten Hits mit der meisten Abwechslung für den Norden.

So ein bisschen hineingeschunkelt mit und von und zu, aber One of Us aus dem Jahr 81. Hier wie im Radioparadiese die besten Hits mit der meisten Abwechslung. Und da drehen wir die Zahlen hinten jetzt einfach mal ein bisschen um und sind im Jahr 2018 gelandet bei Mark Ronson, der Miley Cyrus hier produziert hat. Hier ist Nothing Breaks Like a Heart.

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8: Ich bin Dirk Zeitler. Am letzten Tag seines Peking-Aufenthalts ist US-Präsident Trump als Gast in der abgeschotteten Anlage für Chinas Regierungsmitglieder empfangen worden. Trump und Chinas Staatschef Xi schüttelten im Garten der Wohn- und Büroanlage im Herzen der Stadt die Hand. Die Agenda sieht ein Gespräch der beiden mit dazu gereichtem Tee vor und anschließend ein Arbeitsmittagessen. Trump will danach wieder in Richtung USA aufbrechen. Die Zahl der Todesopfer nach der jüngsten russischen Angriffswelle auf die ukrainische Hauptstadt Kiew ist neuen Angaben zufolge auf 21 gestiegen. Zudem werden laut Rettungskräften noch immer 17 Menschen in den Trümmern eines zerstörten Wohnblocks vermisst, wie ukrainische Medien berichten. Dutzende Verletzte müssten behandelt werden.
9: Der Angriff auf Kiew in der Nacht auf Donnerstag war ungewöhnlich heftig. Moskau setzte in der Hauptstadt und in anderen Städten des Landes hunderte Drohnen, Raketen und Marschflugkörper ein. Ukrainische Behörden sprechen von zahlreichen beschädigten Wohnhäusern. Der ukrainische Präsident Selenskyj sagt, ein Marschflugkörper, der in ein Kiewer Gebäude eingeschlagen ist, wurde erst vor wenigen Wochen hergestellt. Russland umgeht also die Sanktionen, meint Selenskyj und fordert noch stärkere Maßnahmen gegen Moskau. Uli Reitinger, Nachrichtenredaktion.
8: Wer heute einkaufen gehen will, könnte vor verschlossenen Türen stehen. Bundesweit gibt es Warnstreiks im Einzelhandel. Die Gewerkschaft Verdi will so den Druck in den laufenden Tarifverhandlungen erhöhen. Sie hält die bisherigen Angebote der Arbeitgeber für deutlich zu niedrig.
10: Verdi spricht sogar von vergifteten Angeboten. Die Arbeitgeber bieten bisher nur kleine Lohnerhöhungen in 2 Schritten. Verdi fordert dagegen deutlich mehr, und zwar 7% mehr Lohn, mindestens aber 225 Euro zusätzlich im Monat. Der Handelsverband hält dagegen. Er verweist auf die aktuell schwierige wirtschaftliche Lage und sieht daher kaum Spielraum. Deshalb sind heute in mehreren Städten Warnstreiks und Kundgebungen geplant, unter anderem in Hamburg, Dortmund und Stuttgart. Zoe Tassovali, Nachrichtenredaktion.
8: Vor der dänischen Insel Anholt ist ein toter Wal entdeckt worden. Das Tier liege etwa 75 Meter vor der Küste und sei vermutlich bereits seit einiger Zeit tot, berichtet die Nachrichtenagentur Ritzau. Unklar ist, ob es sich um den Wal handelt, der Ende März erstmals vor Timmendorfer Strand in der Ostsee gestrandet war und rund einen Monat später in die Nordsee transportiert worden war.
11: Heute lässt sich auch mal wieder die Sonne blicken, 15 Grad, die Maximaltemperatur. Morgen, da kommen um die Mittagszeit herum ein paar Regenschauer runter. Drumherum gibt es aber auch längere trockene Abschnitte. Wird ein bisschen frischer morgen, nur 11 Grad der Tagesspitzenwert. Am Sonntag Sonne und Wolken im Wechsel mit leichtem Übergewicht an Wolken, 15 Grad die Maximaltemperatur.
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14: Ich grüße Sie sehr, sehr herzlich. An diesem Morgen kommen Sie gut rein in den Tag und durch den Tag mit uns, mit Ihrem Radio Paradiso. Die besten Hits mit der meisten Abwechslung für den Norden.

Hallo und guten Morgen. Musikalisch gelungenen Start hinein in den Tag mit uns, mit Ihrem Radio Paradiso. Die besten Hits mit der meisten Abwechslung für den Norden. Und das hier, das dürfte Sie auch interessieren.

Pop-Klassik-Klänge aus den 80ern. Riesenhit von Gazebo, I Like Chopin, hier auf ihrem Radio Paradiso. Schönen guten Morgen am Freitag und ich mag diesen Tag. Der ist schon ganz dicht dran wieder am Wochenende. Hier ist Mr. Michael Bublé. It's a beautiful day.

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0: Wieso? Die Gedanken zum Auftanken. Die größten Worte der Menschheitsgeschichte. Am 28. Oktober 1717 führt der Soldatenkönig Friedrich Wilhelm I. von Preußen die allgemeine Schulpflicht ein. Zum Ende seiner Regentschaft gibt es in Preußen 1480 Schulen.
1: Zuvorderst wollen wir, dass alle unsere Untertanen, denen die Erziehung der Jugend obliegt, Knaben oder Mädchen, höchstens vom 5. Jahre ihres Alters in die Schule schicken und sie so lange zur Schule halten sollen, bis sie nicht nur das Nötigste vom Christentum gefasst haben und fertig lesen und schreiben, sondern auch von demjenigen Rede und Antwort geben können, was ihnen nach den Lehrbüchern beigebracht werden soll.
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5: Micha Trotzki. Nach der viele Monate dauernden Generalsanierung ist seit heute wieder der Regionalexpress zwischen Schwerin und Hamburg unterwegs. Da die Strecke wieder offen ist, können die Fahrgäste nun auch ohne Umstieg von Rostock nach Hamburg fahren. Neben den Regionalzügen werden laut Bahn auch 3 ICE- und IC-Züge je Richtung eingesetzt. Der Zugverkehr auf der gesamten Strecke dann zwischen Hamburg und Berlin soll am 14. Juni wieder aufgenommen werden. In Hamburg hat die Gewerkschaft Verdi die Beschäftigten im Einzelhandel heute zu Warnstreiks aufgerufen. Betroffen seien unter anderem die Filialen von IKEA, Zara, Primark, Metro und Rewe, heißt es. In den laufenden Tarifverhandlungen verlangt Verdi aktuell 7% mehr Lohn und Gehalt. Die Arbeitgeberseite bietet 3,5% in 2 Stufen an. Mit der 24. Müritz-Sail ist im Stadthafen von Waren das erste maritime Volksfest der Saison in Mecklenburg-Vorpommern eröffnet worden. Bis Sonntag werden unter anderem die neuesten Wassersporttrends gezeigt. Auf der Müritz gibt es Segelregatten in verschiedenen Bootsklassen. Morgen Abend soll es ein Höhenfeuerwerk geben. Erwartet werden bis Sonntag zehntausende Besucher, heißt es vom Veranstalter. In Rechlin gibt es traditionell bis Sonntag ein Mittelalterfest.
6: Heute gibt es auch mal wieder ein paar Sonnenstrahlen zum Genießen. 15 Grad, die Maximaltemperatur. Es bleibt weitestgehend zumindest trocken. Morgen geht es erstmal trocken los, dann um die Mittagszeit herum aber ein bisschen Regen und am Abend dann wieder meist trocken. 11 Grad, 11 frische Grad, die Maximaltemperatur. Am Sonntag 15 Grad, der Maximalwert kaum noch Regen, Sonne und Wolken im lockeren Wechsel.
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6: Dieses Guten Morgen geht an Sie. Schön, dass Sie dabei sind bei Ihrem Radioparadies und die besten Hits mit der meisten Abwechslung für den Norden.

Das ist Ihr musikalisches Wohlfühlprogramm hier bei Ihrem Radio Paradiso. Die besten Hits mit der meisten Abwechslung. Mein Name ist Thorsten Wittke, Ohren gespitzt.

Die Augen der Schauspielerin Bette Davis werden hier besungen von Kim Carnes auf ihrem Radioparadieso, die besten Hits mit der meisten Abwechslung. Und er kommt im Sommer auf Deutschland-Tournee. Mr. Bruno Mars, der Mann, der jetzt hier für Sie am Freitagmorgen Marry You singt.

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4: Ich bin Dirk Zeitler. Die Zahl der Todesopfer nach der jüngsten russischen Angriffswelle auf die ukrainische Hauptstadt Kiew ist neuen Angaben zufolge auf 21 gestiegen. Zudem werden laut Rettungskräften noch immer 17 Menschen in den Trümmern eines zerstörten Wohnblocks vermisst, wie ukrainische Medien berichten.
5: Der Angriff auf Kiew in der Nacht auf Donnerstag war ungewöhnlich heftig. Moskau setzte in der Hauptstadt und in anderen Städten des Landes hunderte Drohnen, Raketen und Marschflugkörper ein. Ukrainische Behörden sprechen von zahlreichen beschädigten Wohnhäusern. Der ukrainische Präsident Selenskyj sagt, ein Marschflugkörper, der in ein Kiewer Gebäude eingeschlagen ist, wurde erst vor wenigen Wochen hergestellt. Russland umgeht also die Sanktionen, meint Selenskyj, und fordert noch stärkere Maßnahmen gegen Moskau. Uli Reitinger, Nachrichtenredaktion.
4: Nach US-Präsident Trumps Äußerung über ein angebliches chinesisches Hilfsangebot im Irankrieg hat Peking seine Forderungen nach einer dauerhaften Waffenruhe erneuert. Die Schifffahrtswege sollten so schnell wie möglich wieder geöffnet werden, erklärte das Außenministerium in Peking mit Blick auf die Straße von Hormuz. Es brauche eine umfassende und dauerhafte Waffenruhe, so die Behörde weiter. Vor der dänischen Insel Anholt ist ein toter Wal entdeckt worden. Das Tier liegt etwa 75 Meter vor der Küste und ist vermutlich bereits seit einiger Zeit tot, berichten dänische Medien unter Berufung auf die Umweltbehörde. Inzwischen gibt es die Vermutung, dass es sich um Buckelwal Timmy handeln könnte, der vor 2 Wochen in einer Rettungsaktion in die Nordsee gebracht worden war.
6: Der Wal vor der dänischen Küste soll schätzungsweise 10 bis 15 Meter lang sein und es soll sich wohl um einen Buckelwal handeln. Erste Bilder zeigen laut dänischen Medien wohl auch, dass die Haut des Tieres auffällig ist. Alles Daten, die darauf hindeuten, dass es sich um den Wal handeln könnte, der Ende März erstmals vor Timmendorfer Strand und dann mehrfach in der Wismarbucht in der Ostsee gestrandet war. Die dänischen Behörden wollen jetzt Gewebeproben entnehmen, um Klarheit zu bekommen. Diana Kramer, Nachrichtenredaktion.
4: Zum Sport. Die Fußballerinnen des FC Bayern München haben nach der deutschen Meisterschaft auch den DFB-Pokal gewonnen. In einem hektischen und nur selten hochklassigen Finale in Köln siegten die Titelverteidigerinnen aus München mit 4:0 gegen den Rekord-Pokalsieger.
7: Heute bekommen wir auch mal wieder die Sonne zu Gesicht. Wie schön, 15 Grad dazu die Maximaltemperatur. Morgen am Samstag dann ja so ein paar Regenschauer um die Mittagszeit herum kommen darunter. 11 Grad auch nur die Maximaltemperatur. Trockener wird es dann wieder am Sonntag bei 15 Grad in der Spitze.
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7: Guten, schönen und entspannten guten Morgen mit uns, mit Ihrem Radio Paradiso. Die besten Hits mit der meisten Abwechslung für den Norden. Mein Name ist Thorsten Wittke. Schön, dass Sie dabei sind.

Musikalisch locker, leicht und entspannt hinein in den Tag mit uns, mit ihrem Radio Paradiso. Die besten Hits mit der meisten Abwechslung für den Norden. Und jetzt noch einmal besonders aufpassen.

Ein Radio Paradiso Klassiker aus dem Jahr 1978. Die Bee Gees schlendern im John Travolta Stil spaziergehend hinein in den Freitag. Richtung Wochenende geht's jetzt mit Shania Twain aus dem Jahr 2003. Forever and for always.

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0: der Paradiso-Kommentar von Günter Mahler. Mahler meint:
1: Ich musste immer mal wieder an meine Eltern denken, die wahrscheinlich von irgendwo oben herunterschauen und sehr glücklich sind, dass ihr Baden-Württemberg einem Kind von Gastarbeitern eine solche Geschichte ermöglicht, sagte Özdemir dem Redaktionsnetzwerk Deutschland. Das sei hoffentlich nicht nur für Kinder von Migranten, sondern auch für Arbeiterkinder eine Ermutigung. Özdemir fügte hinzu, wenn man sich anstrenge und hoffentlich ganz viele hilfreiche Geister habe, gute Lehrer, gute Trainer, gute Nachbarn, Eltern von Freunden, dann gebe dieses Land viele Chancen. Insofern sehe er das auch als Mutmacher für andere, ihren Weg zu gehen und ihren baden-württembergischen Traum zu realisieren. Özdemirs Vater war Arbeiter in einer Textilfabrik, die Mutter führte eine Änderungsschneiderei. Der Vorsitzende der türkischen Gemeinde in Deutschland, Gökay Sofuoglu, sagte dem RND: Dass ein türkischstämmiger deutscher Ministerpräsident von Baden-Württemberg wird, ist eine Erfolgsgeschichte, unabhängig von seiner politischen Haltung. Özdemir sei ein sehr wichtiges politisches Vorbild für Jugendliche aus der Migranten-Community. Er hat bewiesen, dass man es auch dann schaffen kann, wenn man nicht mit einem goldenen Löffel im Mund geboren wurde. Özdemir steht für Ehrlichkeit, Bodenständigkeit und Fleiß. In Richtung Berlin appelliert er an die Regierenden: Reißt euch zusammen, macht euren Job. Sein Job hat der anatolische Schwabe gemacht. Er ist auf den Koalitionspartner zugegangen, hat auf Augenhöhe verhandelt und Kompromisse gemacht. Davon darf sich die Regierungskoalition in der Hauptstadt gerne eine Scheibe abschneiden.
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2: Micha Trotzki. Nach der viele Monate dauernden Generalsanierung ist seit heute wieder der Regionalexpress zwischen Schwerin und Hamburg unterwegs. Da die Strecke wieder offen ist, können die Fahrgäste nun auch ohne Umstieg von Rostock nach Hamburg fahren. Neben den Regionalzügen werden laut Bahn auch 3 ICE- und IC-Züge je Richtung eingesetzt. Der Zugverkehr auf der gesamten Strecke dann zwischen Hamburg und Berlin soll am 14. Juni wieder aufgenommen werden. In Hamburg hat die Gewerkschaft Verdi die Beschäftigten im Einzelhandel heute zu Warnstreiks aufgerufen. Betroffen seien unter anderem die Filialen von IKEA, Zara, Primark, Metro und Rewe, heißt es. In den laufenden Tarifverhandlungen verlangt Verdi aktuell 7% mehr Lohn und Gehalt. Die Arbeitgeberseite bietet 3,5% in 2 Stufen an. Mit der 24. Müritz-Sale ist im Stadthafen von Waren das erste maritime Volksfest der Saison in Mecklenburg-Vorpommern eröffnet worden. Bis Sonntag werden unter anderem die neuesten Wassersporttrends gezeigt. Auf der Müritz gibt es Segelregatten in verschiedenen Bootsklassen. Morgen Abend soll es ein Höhenfeuerwerk geben. Erwartet werden bis Sonntag zehntausende Besucher, heißt es vom Veranstalter. In Rechlin gibt es traditionell bis Sonntag ein Mittelalterfest.
3: Heute lässt sich auch mal wieder die Sonne blicken, 15 Grad, die Maximaltemperatur. Morgen, da kommen um die Mittagszeit herum ein paar Regenschauer runter. Drumherum gibt es aber auch längere trockene Abschnitte. Wird ein bisschen frischer morgen, nur 11 Grad der Tagesspitzenwert. Am Sonntag Sonne und Wolken im Wechsel mit leichtem Übergewicht an Wolken, 15 Grad die Maximaltemperatur.
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3: So ist es. Schönen guten Morgen. Angenehmen Start hinein in den Tag. Schön, dass Sie dabei sind. 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

musikalisch lockerlassen mit uns, mit ihrem Radio Paradiso. Die besten Hits mit der meisten Abwechslung und die Ohren gespitzt, um alles Wichtige für den heutigen Tag mitzubekommen.

sommerliche Entspannungsmusik, frühlingshafte Entspannungsmusik vom Feinsten aus den 80ern. Laidback waren das mit Baker Man hier auf ihrem Radio Paradiso. Die besten Hits mit der meisten Abwechslung und frühlingshafter Leichtigkeit geht es durch diesen Freitag jetzt mit Purple Disco Machine und Sophie and the Giants. Das ist Hypnotized.

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0: Behörde. Inzwischen gibt es die Vermutung, dass es sich um Buckelwal Timmy handeln könnte, der vor 2 Wochen in einer Rettungsaktion in die Nordsee gebracht worden war.
1: Der Wal vor der dänischen Küste soll schätzungsweise 10 bis 15 Meter lang sein und es soll sich wohl um einen Buckelwal handeln. Erste Bilder zeigen laut dänischen Medien wohl auch, dass die Haut des Tieres auffällig ist. Alles Daten, die darauf hindeuten, dass es sich um den Wal handeln könnte, der Ende März erstmals vor Timmendorfer Strand und dann mehrfach in der Wismarbucht in der Ostsee gestrandet war. Die dänischen Behörden wollen jetzt Gewebeproben entnehmen, um Klarheit zu bekommen. Diana Kramer, Nachrichtenredaktion.
0: Die Zahl der Todesopfer nach der jüngsten russischen Angriffswelle auf die ukrainische Hauptstadt Kiew ist neuen Angaben zufolge auf 21 gestiegen. Zudem werden laut Rettungskräften noch immer 17 Menschen in den Trümmern eines zerstörten Wohnblocks vermisst, wie ukrainische Medien berichten. Dutzende Verletzte müssten behandelt werden.
2: Radio Paradiso mit dem Wetter für den Norden. Heute am Freitag liegen die Top-Temperaturen bei 14 Grad. Das Ganze heute bei einem freundlichen Mix aus Sonne und Wolken. Und die Chancen stehen gut, dass es heute trocken bleibt. Auch morgen am Samstag müssen Sie voraussichtlich nicht mit Regenschauern rechnen. Das dann morgen bei 13 Grad maximal.
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2: Kommen Sie gut durch die nächsten Stunden. Hoffentlich schön motiviert und mit positiver Energie. Ich freue mich, Sie zu begleiten hier bei Ihrem Radio Paradiso. Einen spannenden Tag wünsche ich Ihnen.

Ach, da geht's doch gleich viel gemütlicher voran mit den Tagesaufgaben, oder? Ich wünsche Ihnen ein paar entspannte Stunden, machen Sie sich bequem. Ich freue mich, Sie zu begleiten.

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1: Jeder hat sein Glück unter den Händen. Wie der Künstler eine rohe Materie, die er zu einer Gestalt umbilden will. Aber es ist mit dieser Kunst wie mit allen. Nur die Fähigkeit wird uns angeboren. Sie will gelernt und sorgfältig ausgeübt sein.
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6: Micha Trotzki. Nach der viele Monate dauernden Generalsanierung ist seit heute wieder der Regionalexpress zwischen Schwerin und Hamburg unterwegs. Da die Strecke wieder offen ist, können die Fahrgäste nun auch ohne Umstieg von Rostock nach Hamburg fahren. Neben den Regionalzügen werden laut Bahn auch drei ICE- und IC-Züge je Richtung eingesetzt. Der Zugverkehr auf der gesamten Strecke dann zwischen Hamburg und Berlin soll am 14. Juni wieder aufgenommen werden. In Hamburg hat die Gewerkschaft Verdi die Beschäftigten im Einzelhandel heute zu Warnstreiks aufgerufen. Betroffen seien unter anderem die Filialen von IKEA, Zara, Primark, Metro und Rewe, heißt es. In den laufenden Tarifverhandlungen verlangt Verdi aktuell 7% mehr Lohn und Gehalt. Die Arbeitgeberseite bietet 3,5% in zwei Stufen an. Mit der 24. Müritz-Sail ist im Stadthafen von Waren das erste maritime Volksfest der Saison in Mecklenburg-Vorpommern eröffnet worden. Bis Sonntag werden unter anderem die neuesten Wassersporttrends gezeigt. Auf der Müritz gibt es Segelregatten in verschiedenen Bootsklassen. Morgen Abend soll es ein Höhenfeuerwerk geben. Erwartet werden bis Sonntag zehntausende Besucher, heißt es vom Veranstalter. In Rechlin gibt es traditionell bis Sonntag ein Mittelalterfest.
7: Radio Paradiso mit dem Wetter für den Norden. Heute können Sie sich auf einen freundlichen Mix aus Sonne und Wolken einstellen. Das Ganze bei 14 Grad maximal und mit Regenschauern müssen Sie voraussichtlich nicht rechnen. Morgen am Samstag, da wird die Wetterlage ähnlich. Wir bekommen 13 Grad in der Spitze. Das auch wieder bei einem Mix aus Sonne und Wolken.
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8: So, einmal kurz Gedanken ordnen, locker machen und dann geht's direkt weiter durch den Tag mit Musik zum Durchatmen. Schön, dass Sie zuhören. Sie sind hier richtig bei Ihrem Radio Paradiso.

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0: Sie schweben lockerleicht durch den Tag mit uns, mit Ihrem Radio Paradiso. Elena Gassner hier für Sie am Mikro. Ich wünsche Ihnen einen schönen Tag.
1: Ein besonderes Chorprojekt bringt ab dem 27. Mai Chorsängerinnen und Chorsänger in und um Spornitz zusammen. Chorleiterin Susanne Dieu-Dorné möchte die Deutsche Messe von Franz Schubert am Tag der Musik präsentieren.
2: Es ist ein Stück, wo ich davon ausgehen kann, dass viele, viele Chorsänger es schon mal gesungen haben und dass es sich von daher gut für ein Projekt eignet. Es ist ein wunderschön romantisches, deutschsprachiges Stück. Es ist von Schubert, was muss man da noch sagen? Und es ist singbar, also nicht extreme Höhen, nicht extreme Tiefen, aber so Schubert-mäßig manchmal an einer Stelle, wo man nicht mehr damit rechnet, doch ein hoher Ton für den Sopran und für den Tenor.
1: Chöre sowie Einzelsängerinnen und Sänger können mitmachen und in 5 Abendproben und an 2 Chorprobentagen gemeinsam den Auftritt am Tag der Musik am 27. Juni vorbereiten. Kräfte bündeln ist dafür wichtig.
2: Die Dorfkirchen rundherum, die sind ja ähnlich bestückt von ihren Chorgrößen wie der Chor in Spornitz. Da sind 7, 8, 9 Leute, die zusammen singen und den Gottesdienst vorbereiten, die haben alleine nie eine Chance, so ein Werk aufzuführen. Wenn sich aber jetzt viele dieser kleinen Chöre zusammentun, dann kann man sehr gut so ein Stück zur Aufführung bringen und vielleicht auch übers Jahr in anderen Kirchen nochmal präsentieren.
1: Anmelden geht bei der Kirchengemeinde Spornitz oder bei Susanne Dieu-Dorné direkt. Ihre Kontaktdaten und mehr Infos zum Projekt auf www.dieschönestimme.de.

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9: Ich bin Dirk Zeitler. US-Präsident Trump ist nach seinem Staatsbesuch in China wieder auf dem Rückweg in die USA. 2 Tage lang ging es bei den Gesprächen in Peking um den Irakkrieg und Taiwan, vor allem aber um Wirtschaftsthemen.
10: Die US-Seite deutete an, dass China mögliche Deals für

0: Kunden müssen wegen des Warnstreiks im Handel nach Einschätzung des Branchenverbandes nicht mit größeren Einschränkungen beim Einkaufen rechnen. Uns liegen bislang keine Erkenntnisse etwa zu Ladenschließungen oder Ähnliches bundesweit vor, sagte HDE-Tarifgeschäftsführer Harke. In den laufenden Tarifverhandlungen im Handel hat Verdi für heute zu Warnstreiks aufgerufen. Vor der dänischen Insel Anholt ist ein toter Wal entdeckt worden. Das Tier liegt etwa 75 Meter vor der Küste und ist vermutlich bereits seit einiger Zeit tot. Das berichten dänische Medien. Inzwischen gibt es die Vermutung, dass es sich um Buckelwal Timmy handeln könnte, der vor 2 Wochen in einer Rettungsaktion in die Nordsee gebracht worden war.
1: Der Wal vor der dänischen Küste soll schätzungsweise 10 bis 15 Meter lang sein und es soll sich wohl um einen Buckelwal handeln. Erste Bilder zeigen laut dänischen Medien wohl auch, dass die Haut des Tieres auffällig ist. Alles Daten, die darauf hindeuten, dass es sich um den Wal handeln könnte, der Ende März erstmals vor Timmendorfer Strand und dann mehrfach in der Wismarbucht in der Ostsee gestrandet war. Die dänischen Behörden wollen jetzt Gewebeproben entnehmen, um Klarheit zu bekommen. Diana Kramer, Nachrichtenredaktion.
0: Sarah Engels muss beim Finale des Eurovision Song Contest in Wien für Deutschland bereits als zweiter Act antreten. Dass sie am Samstag mit ihrem Lied Fire beim Publikum Feuer entfachen kann, hat die Sängerin bereits im Halbfinale außer Konkurrenz gezeigt. Stimmen kann sie aber erst am Samstagabend sammeln. Ob die Zuschauer ihren Auftritt nach 23 weiteren Ländern noch in Erinnerung haben werden, muss das große Finale zeigen.
2: Radio Paradiso mit dem Wetter für den Norden. Heute sind im Laufe des Tages einige Wolken am Himmel, diese sind aber harmlos, denn mit Regenschauern müssen Sie voraussichtlich nicht rechnen und die Sonne, die bekommen wir heute auch zu Gesicht, das Ganze bei 14 Grad maximal. Morgen am Samstag, da bekommen wir 13 Grad maximal, das dann auch wieder bei einem freundlichen Mix aus Sonne und Wolken.
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2: Und es geht weiter für Sie durch den Tag mit Musik zum Runterkommen und zum Ausspannen. Sie hören die besten Hits mit der meisten Abwechslung jetzt hier bei Ihrem Radio Paradiso. Viel Spaß!

vor, jetzt nochmal einen großen Schluck vom Kaffee nehmen oder Sie entscheiden sich mal zur Abwechslung für meinen Favoriten für die Trinkschokolade. Egal wie und womit, kommen Sie gut durch die nächsten Stunden und machen Sie es sich gemütlich.

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0: 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Die Gedanken zum Auftanken. Die größten Worte der Menschheitsgeschichte. Der deutsche Schriftsteller Thomas Mann wandert Anfang der 40er Jahre in die USA aus. Bis zum Ende des Zweiten Weltkrieges ruft er mit Radioansprachen zum Widerstand gegen die Hitler-Diktatur auf. Aus Thomas Manns Rundfunkrede Deutsche Hörer im April 1942.
1: Hitler-Deutschland hat weder Tradition noch Zukunft. Es kann nur zerstören. Und Zerstörung wird es erleiden. Möge aus seinem Fall ein Deutschland erstehen, das Gedenken und hoffen kann, dem Liebe gegeben ist, rückwärts zum Gewesenen und vorwärts in die Zukunft der Menschheit hinaus. So wird es statt tödlichen Hasses die Liebe der Völker gewinnen.
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2: Micha Trotzki. Nach der viele Monate dauernden Generalsanierung ist seit heute wieder der Regionalexpress zwischen Schwerin und Hamburg unterwegs. Da die Strecke wieder offen ist, können die Fahrgäste nun auch ohne Umstieg von Rostock nach Hamburg fahren. Neben den Regionalzügen werden laut Bahn auch 3 ICE- und IC-Züge je Richtung eingesetzt. Der Zugverkehr auf der gesamten Strecke dann zwischen Hamburg und Berlin soll am 14. Juni wieder aufgenommen werden. In Hamburg hat die Gewerkschaft Verdi die Beschäftigten im Einzelhandel heute zu Warnstreiks aufgerufen. Betroffen seien unter anderem die Filialen von IKEA, Zara, Primark, Metro und Rewe, heißt es. In den laufenden Tarifverhandlungen verlangt Verdi aktuell 7% mehr Lohn und Gehalt. Die Arbeitgeberseite bietet 3,5% in 2 Stufen an. Mit der 24. Müritz-Sail ist im Stadthafen von Waren das erste maritime Volksfest der Saison in Mecklenburg-Vorpommern eröffnet worden. Bis Sonntag werden unter anderem die neuesten Wassersporttrends gezeigt. Auf der Müritz gibt es Segelregatten in verschiedenen Bootsklassen. Morgen Abend soll es ein Höhenfeuerwerk geben. Erwartet werden bis Sonntag zehntausende Besucher, heißt es vom Veranstalter. In Rechlin gibt es traditionell bis Sonntag ein Mittelalterfest.
3: Radio Paradiso mit dem Wetter für den Norden. Heute am Freitag liegen die Top-Temperaturen bei 14 Grad. Das Ganze heute bei einem freundlichen Mix aus Sonne und Wolken. Und die Chancen stehen gut, dass es heute trocken bleibt. Auch morgen am Samstag müssen Sie voraussichtlich nicht mit Regenschauern rechnen. Das dann morgen bei 13 Grad maximal.
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wenn das mal nicht Musik zum Runterkommen ist. Sie sind bei Radio Paradiso, mein Name ist Elena Gassner und zusammen geht's weiter durch diesen schönen Tag.

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16: Ich bin Thomas Bleskin. US-Präsident Donald Trump ist nach seinem Staatsbesuch in China wieder auf dem Rückweg in die USA. 2 Tage lang ging es bei den Gesprächen in Peking auch um den Iran-Krieg und Taiwan, vor allem aber um Wirtschaftsthemen.
17: Die US-Seite deutete an, dass China mögliche Deals für Agrarprodukte eingeht oder Boeing-Flugzeuge kaufen könnte. Auch Peking sprach davon, wichtige Einigkeit darüber erzielt zu haben, die Wirtschafts- und Handelsbeziehungen mit den USA stabil zu halten. Neben möglichen Handelsdeals tütete Trump auch noch ein Geschenk ein. Präsident Xi Jinping versprach ihm, Samen für Rosen zu schicken, die Trump zuvor in Zhongnanhai bestaunt hatte, dem Regierungskomplex der kommunistischen Partei. Mittlerweile hat Trump Peking in der Air Force One verlassen. Johannes Neudecker, Peking.
16: Hohe Energiepreise haben in Deutschland zu einer geringeren Produktion und Jobverlusten in besonders energieintensiven Industriebereichen geführt. Der Produktionsrückgang in ausgewählten Branchen wie Chemie, Papier, Glas oder Metallerzeugung fiel mit 15% seit Februar 2022 deutlich größer aus als in der gesamten Industrie mit etwa 9%, wie das Statistische Bundesamt mitteilte. Die Werte schließen den März dieses Jahres mit ein. Mit dem Produktionsrückgang gingen etliche Arbeitsplätze verloren. Vor der dänischen Insel Anholt ist ein toter Wal entdeckt worden. Unklar ist, ob es sich um den Wal handelt, der Ende März erstmals vor Timmendorfer Strand gestrandet war. Einiges spricht nach Ansicht von Experten aber dafür.
18: Die dänische Insel Anholt liegt so rund 200 Kilometer von dem Ort entfernt, wo Buckelwal Timmy vor rund 2 Wochen unter ja so ein bisschen unklaren Umständen freigelassen wurde. Das kann schon gut sein, dass er da jetzt hingeschwommen ist oder hingeschwemmt wurde. Auch die Größe passt. 10 bis 15 Meter groß soll das tote Tier sein. Das passt zu Timmy, der oft als 12 Meter lang beschrieben wurde. Und der tote Wal soll eine kranke Haut haben. Auch das klingt nach Timmy. Und es ist ja auch einfach wahrscheinlich, dass Timmy auf offener See nicht überlebt hat, denn genau das hatten Experten ja immer wieder vorausgesagt. Ronny Tochau, Nachrichtenredaktion.
16: Sängerin Sarah Engels muss beim Finale des Eurovision Song Contests in Wien für Deutschland bereits als zweiter Act antreten. Dass sie mit ihrem Lied Fire beim Publikum punkten kann, hat die Musikerin bereits im Halbfinale außer Konkurrenz gezeigt. Stimmen kann sie aber erst am Samstagabend sammeln. Nach Sarah Engels kommen noch 23 weitere Auftritte.
19: Radio Paradiso mit dem Wetter für den Norden. Heute können Sie sich auf einen freundlichen Mix aus Sonne und Wolken einstellen. Das Ganze bei 14 Grad.

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1: Die Natur ist noch immer voller Geheimnisse. Wir haben Augen zu sehen, aber sehen nicht. Wir haben Ohren zu hören, aber hören nicht. Um schöpferisch tätig zu sein, müssen wir die Dinge wieder sehen, wie ein Kind sie sieht. Mit unverbildeten Augen, die nicht durch falsche Gewohnheiten, Vorurteile, falsche Vorstellungen und Interpretationen geblendet sind.
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9: Mit Jörg Trotzki. Nach der viele Monate dauernden Generalsanierung ist seit heute wieder der Regionalexpress zwischen Schwerin und Hamburg unterwegs. Da die Strecke wieder offen ist, können die Fahrgäste nun auch ohne Umstieg von Rostock nach Hamburg fahren. Neben den Regionalzügen werden laut Bahn auch 3 ICE- bzw. IC-Züge hier Richtung eingesetzt. Der Zugverkehr auf der gesamten Strecke zwischen Hamburg und Berlin soll am 14. Juni wieder aufgenommen werden. In Hamburg hat die Gewerkschaft Verdi die Beschäftigten im Einzelhandel heute zu Warnstreiks aufgerufen. Betroffen seien unter anderem die Filialen von IKEA, Zara, Primark, Metro und Rewe, heißt es. In den laufenden Tarifverhandlungen verlangt Verdi aktuell 7% mehr Lohn und Gehalt. Die Arbeitgeberseite bietet 3,5% in 2 Stufen an. Der Verein Silbernetz feiert morgen sein 10-jähriges Bestehen. Seit der Gründung im Mai 2016 setzt sich Silbernetz dafür ja ein, dass Menschen ab 60 Jahren, die allein zu Hause sind, jemanden zum Reden haben. Dies sei besonders an Weihnachten und um den Jahreswechsel wichtig, betonte Silbernetz-Gründerin Elke Schilling. Deshalb sind in diesen Zeiten rund um die Uhr zahlreiche Festangestellte und ehrenamtliche Menschen am Telefon.
10: Radio Paradiso mit dem Wetter für den Norden. Heute sind im Laufe des Tages einige Wolken am Himmel, diese sind aber harmlos, denn mit Regenschauern müssen Sie voraussichtlich nicht rechnen und die Sonne, die bekommen wir heute auch zu Gesicht, das Ganze bei 14 Grad maximal. Morgen am Samstag, da bekommen wir 13 Grad maximal, das dann auch wieder bei einem freundlichen Mix aus Sonne und Wolken.
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10: Und es geht ganz unbeschwert weiter für Sie. Jetzt mit dem entspannten Sound für den Tag. Sie sind bei Radio Paradiso. Ich freue mich, Sie zu begleiten.

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11: Ich bin Dirk Zeitler. Die Folgen des Iran-Kriegs drücken immer mehr auf die wirtschaftliche Lage in Deutschland. Nachdem der Start ins Jahr stärker ausfiel als erwartet, rechnet die Bundesregierung im zweiten Quartal nun mit einem deutlichen Konjunkturdämpfer. Das geht aus dem aktuellen Bericht des Wirtschaftsministeriums hervor.
12: Steigende Preise, Lieferkettenprobleme und Unsicherheit belasten die Stimmung in Unternehmen und privaten Haushalten. So steht's im aktuellen Monatsbericht des Bundeswirtschaftsministeriums. Alle Indikatoren, so heißt es weiter, deuten auf einen schweren Dämpfer der Konjunktur hin. Wie es genau weitergeht, hänge unter anderem davon ab, wie lange der Konflikt mit dem Iran noch dauert, wie lange die Handelswege und auch Produktionskapazitäten beeinträchtigt bleiben. Und selbst nach einer Entspannung dürften zum Beispiel die Energie- und Rohstoffpreise noch nicht so schnell wieder sinken. Thomas Thonfeld, Nachrichtenredaktion.
11: US-Präsident Trump ist nach seinem Staatsbesuch in China wieder auf dem Rückweg in die USA. Der Republikaner stieg auf dem Hauptstadtflughafen in Peking in die Air Force One. Es war nach 2017 bereits der zweite Staatsbesuch Trumps in China. Er kam mehrfach zu Gesprächen mit Staatschef Xi zusammen. Nach US-Angaben sollen bei den Treffen auch Verabredungen im Flugzeug- und Agrarbereich getroffen worden sein. Russland und die Ukraine haben jeweils 205 Kriegsgefangene ausgetauscht. Wie der ukrainische Präsident Zelensky auf der Plattform X mitteilte, sei dies der erste Schritt eines größeren Austauschs von insgesamt 1000 Gefangenen auf jeder Seite.
13: Wir werden weiter um jeden kämpfen, der noch in Gefangenschaft ist, sagte der ukrainische Präsident Zelensky. Der Austausch von jeweils 1000 Kriegsgefangenen war Teil einer Vereinbarung über eine dreitägige Waffenruhe. Die hatte US-Präsident Trump vermittelt. Sie schützte vor allem die Militärparade zum Weltkriegsgedenken in Moskau am 9. Mai. Weil der An- und Abtransport von Soldaten schwierig ist, wurden auch schon frühere größere Austausche in mehrere Etappen aufgeteilt. Aus Moskau, Katharina Schröder.
11: Misstrauen, Neugier oder Untreueverdacht? Zahlreiche Menschen in Deutschland haben laut einer Umfrage schon mal heimlich das Smartphone der Partnerin oder des Partners durchsucht. Das geht aus einer repräsentativen Umfrage des Digitalverbands Bitkom hervor. Demnach haben 26% der Befragten mit Beziehungserfahrung schon einmal ohne ausdrückliche Erlaubnis einen Blick ins Partnerhandy geworfen. 10% davon sogar mehrfach.
14: Radio Paradiso mit dem Wetter für den Norden. Heute am Freitag liegen die Top-Temperaturen bei 14 Grad. Das Ganze heute bei einem freundlichen Mix aus Sonne und Wolken. Und die Chancen stehen gut, dass es heute trocken bleibt. Auch morgen am Samstag müssen Sie voraussichtlich nicht mit Regenschauern rechnen. Das dann morgen bei 13 Grad maximal.
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15: Ich freue mich, dass Sie eingeschaltet haben. Ich freue mich, dass wir zusammen durch den Tag gehen. Jetzt mit der perfekten musikalischen Begleitung für den stressfreien Weg durch die nächsten Stunden.

Ja, so klingt es, ihr Radio Paradiso. Gleich geht's hier weiter mit der perfekten musikalischen Abwechslung für den Tag. In einem Augenblick. 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
1: Ich brauche nur jemanden zu sehen und schon weiß ich über ihn Bescheid. Brauche mit jemandem nur ein paar Worte zu wechseln und schon weiß ich, mit wem ich es zu tun habe. Ich brauche über jemanden nur dieses oder jenes zu hören und schon weiß ich, was für ein Mensch er ist. Mein Gott, es ist erschreckend, wie schnell ich jemanden zu kennen glaube. Und wie lange es dauert, bis ich mein voreiliges Urteil ändere.
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2: 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Nach der viele Monate dauernden Generalsanierung ist seit heute wieder der Regionalexpress zwischen Schwerin und Hamburg unterwegs. Da die Strecke wieder offen ist, können die Fahrgäste nun auch ohne Umstieg von Rostock nach Hamburg fahren. Neben den Regionalzügen werden laut Bahn auch drei ICE- bzw. IC-Züge hier Richtung eingesetzt. Der Zugverkehr auf der gesamten Strecke zwischen Hamburg und Berlin soll am 14. Juni wieder aufgenommen werden. In Hamburg hat die Gewerkschaft Verdi die Beschäftigten im Einzelhandel heute zu Warnstreiks aufgerufen. Betroffen seien unter anderem die Filialen von IKEA, Zara, Primark, Metro und Rewe, heißt es. In den laufenden Tarifverhandlungen verlangt Verdi aktuell 7% mehr Lohn und Gehalt. Die Arbeitgeberseite bietet 3,5% in zwei Stufen an. Der Verein Silbernetz feiert morgen sein 10-jähriges Bestehen. Seit der Gründung im Mai 2016 setzt sich Silbernetz dafür ja ein, dass Menschen ab 60 Jahren, die allein zu Hause sind, jemanden zum Reden haben. Dies sei besonders an Weihnachten und um den Jahreswechsel wichtig, betonte Silbernetz-Gründerin Elke Schilling. Deshalb sind in diesen Zeiten rund um die Uhr zahlreiche Festangestellte und ehrenamtliche Menschen am Telefon.
3: Radio Paradiso mit dem Wetter für den Norden. Heute können Sie sich auf einen freundlichen Mix aus Sonne und Wolken einstellen. Das Ganze bei 14 Grad maximal und mit Regenschauern müssen Sie voraussichtlich nicht rechnen. Morgen am Samstag, da wird die Wetterlage ähnlich. Wir bekommen 13 Grad in der Spitze. Das auch wieder bei einem Mix aus Sonne und Wolken.
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5: 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Nur hier bei Ihrem Radio Paradiso.

0: Ich weiß, es kann auch manchmal nicht ganz so optimal laufen, aber ich finde, bei der Musik gibt es zumindest mal eine Gelegenheit, um all das zu vergessen, das auch nur den Hauch von Hektik erzeugen könnte. Die besten Hits mit der meisten Abwechslung, nur hier bei uns. Gleich geht's weiter.
1: Ein besonderes Chorprojekt bringt ab dem 27. Mai Chorsängerinnen und Chorsänger in und um Spornitz zusammen. Chorleiterin Susanne Dieu-Dorné möchte die Deutsche Messe von Franz Schubert am Tag der Musik präsentieren.
2: Es ist ein Stück, wo ich davon ausgehen kann, dass viele, viele Chorsänger es schon mal gesungen haben und dass es sich von daher gut für ein Projekt eignet. Es ist ein wunderschön romantisches, deutschsprachiges Stück. Es ist von Schubert, was muss man da noch sagen? Und es ist singbar, also nicht extreme Höhen, nicht extreme Tiefen, aber so Schubert-mäßig manchmal an einer Stelle, wo man nicht mehr damit rechnet, doch ein hoher Ton für den Sopran und für den Tenor.
1: Chöre sowie Einzelsängerinnen und Sänger können mitmachen und in 5 Abendproben und an 2 Chorprobentagen gemeinsam den Auftritt am Tag der Musik am 27. Juni vorbereiten. Kräfte bündeln ist dafür wichtig.
2: Die Dorfkirchen rundherum, die sind ja ähnlich bestückt von ihren Chorgrößen wie der Chor in Spornitz. Da sind 7, 8, 9 Leute, die zusammen singen und den Gottesdienst vorbereiten, die haben alleine nie eine Chance, so ein Werk aufzuführen. Wenn sich aber jetzt viele dieser kleinen Chöre zusammentun, dann kann man sehr gut so ein Stück zur Aufführung bringen und vielleicht auch übers Jahr in anderen Kirchen nochmal präsentieren.
1: Anmelden geht bei der Kirchengemeinde Spornitz oder bei Susanne Dieu-Dorné direkt. Ihre Kontaktdaten und mehr Infos zum Projekt auf www.dieschönestimme.de.

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5: Ich bin Tine Klimach. Die Spritpreise in Deutschland sind erneut gestiegen. Am Feiertag lag der Dieselpreis zum ersten Mal seit knapp einer Woche im bundesweiten Tagesschnitt wieder über 2 Euro. Das teilte der ADAC mit. Auch Superbenzin war wieder etwas teurer. Die weiter allgemein hohen Energiepreise belasten auch die Wirtschaft.
6: Seit Februar 2022 ging die Produktion in der Chemie-, Papier- und Glasherstellung sowie in der Metallerzeugung um gut 15% zurück. Deutlich mehr als in anderen Branchen, so das Statistische Bundesamt. Und da, wo die Produktion zurückgefahren werden musste, gingen auch Arbeitsplätze verloren. Mehr als 6% weniger Beschäftigte haben die energieintensiven Branchen im Vergleich zu vor 4 Jahren. Einzige Ausnahme ist die Mineralölverarbeitung. Hier stieg die Produktion um fast 25% und es kamen 1.000 neue Arbeitsplätze dazu. Diana Kramer, Nachrichtenredaktion.
5: Klimaaktivisten haben eine Podiumsdiskussion mit Bundeskanzler Merz beim Katholikentag in Würzburg mit Zwischenrufen und Pfiffen gestört. Die mehr als 1.000 Zuhörer im Saal verfolgten die Szenerie zunächst für wenige Minuten geduldig, forderten die etwa 4 Protestierenden dann aber auf, zu gehen. Vor Merz' Auftritt hatten sich etwa 400 Demonstranten vor dem Kongresszentrum versammelt. Vor der Küste der dänischen Insel Anholt treibt ein toter Wal im Meer. Experten zufolge handelt es sich um einen Buckelwal. Es könnte sich um Timmy handeln. Einiges deutet darauf hin. Ronny Thorau, was spricht denn dafür?
7: Ja, zum einen der Fundort. Die dänische Insel Anholt liegt so rund 200 Kilometer von dem Ort entfernt, wo Buckelwal Timmy vor rund 2 Wochen unter so ein bisschen unklaren Umständen freigelassen wurde. Das kann schon gut sein, dass er da jetzt hingeschwommen ist oder hingeschwemmt wurde. Auch die Größe passt. 10 bis 15 Meter groß soll das tote Tier sein. Das passt zu Timmy, der oft als 12 Meter lang beschrieben wurde. Und der tote Wal soll eine kranke Haut haben. Auch das klingt nach Timmy.
5: Danke, Ronny. Dem toten Wal sollen nun unter anderem Proben entnommen werden. Beim Finale des Eurovision Song Contests in Wien muss Sarah Engels für Deutschland schon als 2. Act antreten. Dass sie mit ihrem Lied Fire beim Publikum Feuer entfachen kann, hat die Sängerin bereits im Halbfinale außer Konkurrenz gezeigt. Stimmen kann sie aber erst morgen Abend sammeln. Ob die Zuschauer ihren Auftritt nach 23 weiteren Liedern noch in Erinnerung haben, muss das große Finale zeigen.
8: Einen schönen Freitag. Hier ist Radio Paradiso im Wetter für den Norden. 15 Grad die Temperatur bei uns in der Region. Sonne und Wolken wechseln sich ab, ebenso auch am Wochenende, wobei morgen am Samstag stellenweise ein bisschen Regen mit dabei ist. 13 Grad die Top-Temperatur. Am Sonntag dann aber richtig schön. Viel Sonne, wenige Wolken bei 16 Grad maximal.
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8: Oh ja, no bad vibes an diesem Nachmittag hier. Schön, dass Sie bei uns sind. Sie hören die besten Hits mit der meisten Abwechslung. Ich wünsche Ihnen einen möglichst entspannten Nachmittag.

0: Das ist Ihr Nachmittag hier mit uns. Schön, dass Sie bei uns sind. Gleich geht's weiter mit den besten Hits und der meisten Abwechslung.
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0: Himmelfahrt ist vorbei. Heute gibt's im Idealfall Brückentag und gleichzeitig ist heute auch der internationale Tag der Familie. Der soll dazu dienen, die Bedeutung von Familien nochmal zu unterstreichen. Richtig tolles Thema und darüber spreche ich jetzt mit der Familienpädagogin und Autorin Inke Hummel. Frau Hummel, was ist denn das Schöne an der Familie?
2: Oh, ich würde sagen, soziale Beziehungen betten uns ein, die binden uns ans Leben. Und es ist total bereichernd, wenn wir da nicht nur Menschen haben, die uns total gleich sind vom Alter, von der Einstellung her, sondern wenn das ganz bunt ist, dieses Feld. Und das darf eben Familie sein oder Wahlverwandtschaft.
0: Und was sind denn so die typischen Konflikte im Familienalltag und wie kann man die vielleicht auch umgehen?
2: Also ganz typisch würde ich sagen, sind tatsächlich Geschwisterkonflikte in Familien, die mehrere Kinder haben. Dann alles rund um Schule, ist auch so der Klassiker. Und der Morgen und der Abend, wie das so abläuft in den Familien, auch ein Dauerbrenner. Vermeiden kann man manches allerdings dadurch, dass man an seiner Erwartungshaltung arbeitet. Also wenn ich nämlich realistisch erwarte, wie das mit Geschwisterkindern zum Beispiel so ist, dann kann ich da gelassen damit umgehen.
0: Und wie gehe ich denn als Elternteil mit Konflikten unter Geschwistern am besten um?
2: Also im Grunde ist das Wichtigste, dass wir als Eltern in der Verantwortung sind. Und die Verantwortung bedeutet, ich kann in der Situation eine Entscheidung treffen. Ich kann zum Beispiel entscheiden, dass ich versuche, die Kinder auf eine Lösungsorientierung zu lenken. Also nicht, wer ist schuld, wer hat angefangen, sondern was machen wir denn jetzt damit? Was willst du, was will der andere? Oder ich darf auch entscheiden, an so einer Stelle zu sagen, das mag ich jetzt mir gerade nicht anhören, klärt das mal alleine, ich nehme meinen Teller und esse in der Küche weiter.
0: Dankeschön, Frau Inke Hummel, für den Moment. Familienpädagogin und Autorin. Einige Bücher über Kinder und Familien hat sie geschrieben. Zum Beispiel Miteinander durch die Pubertät, Spiegel Bestseller. Vielen Dank für den Moment, fürs Gespräch.
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1: März 2009. Mitten in der Finanzkrise hält Bundespräsident Horst Köhler eine Rede in der Ruine der St. Elisabeth-Kirche in Berlin. Dabei geht er hart mit den Banken ins Gericht. Köhler fordert Solidarität mit den Ländern, die besonders schwer von der Krise getroffen wurden. Aus der Berliner Rede.
2: Freiheit ist kein Vorrecht, die besten Plätze für sich selbst zu reservieren. Wir wollen lernen, Freiheit nicht nur für uns zu nehmen, sondern sie auch anderen zu ermöglichen. Die Glaubwürdigkeit der Freiheit ist messbar in unserer Fähigkeit, Chancen zu teilen. Nach innen und nach außen. Und in unserer Bereitschaft zur Verantwortung für den Nächsten und das Wohl des Ganzen. Wenn wir das schaffen, dann holen wir das Beste aus uns Menschen heraus, was in uns steckt.
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11: Mit Jörg Trotzki. Nach der viele Monate dauernden Generalsanierung ist seit heute wieder der Regionalexpress zwischen Schwerin und Hamburg unterwegs. Da die Strecke wieder offen ist, können die Fahrgäste nun auch ohne Umstieg von Rostock nach Hamburg fahren. Neben den Regionalzügen werden laut Bahn auch 3 ICE bzw. IC-Züge hier Richtung eingesetzt. Der Zugverkehr auf der gesamten Strecke zwischen Hamburg und Berlin soll am 14. Juni wieder aufgenommen werden. In Hamburg hat die Gewerkschaft Verdi die Beschäftigten im Einzelhandel heute zu Warnstreiks aufgerufen. Betroffen seien unter anderem die Filialen von IKEA, Zara, Primark, Metro und Rewe, heißt es. In den laufenden Tarifverhandlungen verlangt Verdi aktuell 7% mehr Lohn und Gehalt. Die Arbeitgeberseite bietet 3,5% in 2 Stufen an. Der Verein Silbernetz feiert morgen sein 10-jähriges Bestehen. Seit der Gründung im Mai 2016 setzt sich Silbernetz dafür ja ein, dass Menschen ab 60 Jahren, die allein zu Hause sind, jemanden zum Reden haben. Dies sei besonders an Weihnachten und um den Jahreswechsel wichtig, betonte Silbernetz-Gründerin Elke Schilling. Deshalb sind in diesen Zeiten rund um die Uhr zahlreiche Festangestellte und ehrenamtliche Menschen am Telefon.
12: Hier ist Paradiso mit dem Wetter für den Norden. Immer mal wieder spickt die Sonne durch. Heute am Freitag für uns bis in den Abend hinein. 15 Grad in der Region. Morgen am Samstag stellenweise ein paar Regenwolken unterwegs. 13 Grad erwarten wir hier. Und auch am Sonntag, keine Regenwolken. Am Montag sind sie wieder da. Am Sonntag bleibt es freundlich. Sonne und Wolken gibt es im Mix. 16 Grad maximal. 18 Grad dann am Montag. Also noch mal ein bisschen wärmer allerdings. Die Wolken, die dann dabei sind, haben immer mal wieder Regenschauer im Gepäck.
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12: Ganz großes Hallo von mir. Schön, dass Sie bei uns sind heute Nachmittag. Sie haben die besten Hits mit der meisten Abwechslung für Ihren ganz entspannten Nachmittag.

0: Schön, dass Sie eingeschaltet haben zu Ihrem Nachmittags-Soundtrack. Bleiben Sie weiter dran.
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0: Ja, und heute ist ein richtig schöner Tag, den Sie groß feiern können, gerne gemeinsam können, gemeinsam mit Ihren Liebsten. Heute ist nämlich der internationale Tag der Familie und der soll dazu dienen, die Bedeutung von Familie nochmal zu unterstreichen. Und dazu heute hier zu Gast die Pädagogin, die Familienpädagogin und Autorin Inke Hummel. Frau Hummel, wir haben gerade schon darüber gesprochen, was das Schöne an Familie ist, was denn so die typischen Konflikte im Familienalltag sind und wie man auch als Eltern mit Konflikten umgeht. Der Tag der Familie steht jetzt unter dem Motto Bildung fördern, Familie stärken. Wie kann ich denn auch Bildung in so einen Familienalltag einbauen?
2: Bildung ist zu Hause in der Art super möglich, beispielsweise eben am Esstisch, wenn ich anfange, mich füreinander zu interessieren. Wenn Eltern also von sich selber erzählen oder den Kindern Fragen stellen, wenn die wissen wollen, wie siehst du das? Warum interessierst du dich dafür, obwohl ich mit dem Thema gar nichts anfangen kann oder sowas? Dann kann man in total tolle Gespräche kommen, die eben nicht einfach so ein Fakten runterrattern ist, ich erkläre dir jetzt mal die Welt, sondern wir gucken uns mal gemeinsam an, wie es so sein kann.
0: Und welche kleinen Rituale kann ich denn auch als Familie durchführen, um wirklich gestärkt zu sein?
2: Ich finde tatsächlich, wenn es so Verbindlichkeiten gibt darin, was man gemeinsam macht. Und das muss gar nicht jeden Tag 3 Stunden sein, sondern wirklich vielleicht immer der Ausflug Sonntagnachmittag oder dass man Samstagabend diskutiert, welchen Film man zusammen guckt oder Donnerstagnachmittag immer zusammen in die Stadtbücherei geht und sich irgendwas aussucht oder so. Also dass es so ritualisierte Dinge gibt, das kann häufig helfen. Auch das klassische Gespräch an der Bettkante oder sowas, in denen man guckt, wie geht's dir, wie geht's mir.
0: Sehr schön. Und wie kann ich auch im stressigen Alltag so kleine Familienauszeiten mit einplanen? Wie gelingt das am besten?
2: Also tatsächlich am besten, glaube ich, in Momenten, die man sowieso erledigen muss. Ne? Wenn man Quatsch macht beim Zähneputzen oder anfängt zu singen oder zu tanzen beim Spülmaschine ausräumen, dann ist das schon so ein Moment, der auch egal, ob das Kind 4 ist oder 16, sehr gut zusammenschweißen kann.
0: Dankeschön, Inke Hummel, Familienpädagogin und Autorin einiger Bücher über Kinder und Familien, zum Beispiel Miteinander durch die Pubertät, ihr Spiegel-Bestseller. Dankeschön fürs Gespräch und Ihnen heute einen sehr, sehr schönen und friedlichen Tag der Familie.
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8: Ich bin Tine Klimach. Die Folgen des Iran-Kriegs drücken immer mehr auf die wirtschaftliche Lage in Deutschland. Nachdem der Start ins Jahr stärker ausfiel als erwartet, rechnet die Bundesregierung im zweiten Quartal mit einem deutlichen Konjunkturdämpfer.
9: Steigende Preise, Lieferkettenprobleme und Unsicherheit belasten die Stimmung in Unternehmen und privaten Haushalten. So steht's im aktuellen Monatsbericht des Bundeswirtschaftsministeriums. Alle Indikatoren, so heißt es weiter, deuten auf einen schweren Dämpfer der Konjunktur hin. Wie es genau weitergeht, hänge unter anderem davon ab, wie lange der Konflikt mit dem Iran noch dauert, wie lange die Handelswege und auch Produktionskapazitäten beeinträchtigt bleiben. Und selbst nach einer Entspannung dürften zum Beispiel die Energie- und Rohstoffpreise noch nicht so schnell wieder sinken. Aus Berlin, Thomas Thonfeld.
8: Russland und die Ukraine haben nach übereinstimmenden Angaben jeweils etwa 200 Kriegsgefangene ausgetauscht. Wie der ukrainische Präsident Selenskyj auf der Plattform X mitteilte, sei es der erste Schritt eines größeren Austauschs von insgesamt 1000 Gefangenen auf jeder Seite.
10: Wir werden weiter um jeden kämpfen, der noch in Gefangenschaft ist, sagte der ukrainische Präsident Selenskyj. Der Austausch von jeweils 1000 Kriegsgefangenen war Teil einer Vereinbarung über eine dreitägige Waffenruhe. Die hatte US-Präsident Trump vermittelt. Weil der An- und Abtransport von Soldaten schwierig ist, wurden auch schon frühere größere Austausche in mehrere Etappen aufgeteilt. Aus Moskau, Katharina Schröder.
8: Bundestagspräsidentin Julia Glöckner lässt die Regenbogenflagge an diesem Sonntag einen Tag lang über dem Reichstagsgebäude wehen. Hierfür gäbe es einen klaren parlamentarischen Anlass, anders als beim Berliner Christopher Street Day. Denn am 17. Mai 2002 habe der Bundestag die Rehabilitierung homosexueller Opfer der NS-Justiz beschlossen, heißt es in einer Mitteilung. Zugleich sei der 17. Mai der internationale Tag gegen Homophobie. Unter ihrer Vorgängerin Bärbel Bass wehte die bunte Flagge auch während des CSD. Ob der tote Wal vor der dänischen Insel Anholt, der zuvor in der deutschen Ostsee gestrandete Buckelwal ist, ist weiter unklar. Man gehe zwar davon aus, dass es sich um einen Buckelwal handelt, so die dänische Umweltbehörde. Man habe aber keinen GPS-Sender gefunden. Dem Tier wurde eine Gewebeprobe entnommen. Sie soll nun nach Deutschland geschickt und dort untersucht werden.
11: Warte mal, Diso, mit dem Wetter für den Norden, der Freitagnachmittag heute. Okay, Sonne und Wolken gibt's für uns im Mix, überwiegend trocken bei Topwerten von um die 15 Grad. Ein paar Regenschauer dann morgen am Samstag mit dabei, teilweise auch dichte Wolken, 13 Grad die Top-Temperatur. 16 Grad gibt's dann aber wieder am Sonntag und hier dann auch wieder freundlicheres Wetter bei dem Mix aus Sonne und Wolken.
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11: Das bin ich. Einen wunderschönen Nachmittag. Ab in die Musik geht's. Ab in die besten Hits mit der meisten Abwechslung. Schönen Nachmittag.

0: Schön, dass Sie eingeschaltet haben. Wir haben die beste Musik für Sie, nämlich die besten Hits mit der meisten Abwechslung gleich hier.
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0: Na, für mich ist es immer irgendwie schade, wenn die Bundesliga-Saison zu Ende geht. Diesmal ist es mit der WM im Sommer allerdings so ein kleines Fußballpäuschen. Also nicht so schlimm, da wird weiter was geboten und das Saisonfinale morgen. Das hat es auch nochmal so richtig schön in sich. Am letzten Bundesligaspieltag kämpfen Stuttgart, Hoffenheim und Leverkusen um den letzten noch offenen Champions-League-Platz. Ein Spiel aber ragt morgen dann nochmal deutlich raus in einem wirklich super dramatischen Abstiegsendspiel. Da empfängt der FC St. Pauli den VfL Wolfsburg. Der Verlierer aus diesem Spiel, der steigt sicher ab. Also Drama pur. Uli Reitinger aus der Paradiso-Redaktion. Uli, vor dem Saisonfinale morgen, lass uns doch gerne nochmal zurückblicken. Was war dich oder für dich denn die Überraschung der Saison?
2: Überraschung gab es eigentlich nicht. Die Tabelle haben viele vor der Saison ungefähr so vorhergesagt, wie es dann auch gekommen ist. Vielleicht mit einer Ausnahme. Der VfL Wolfsburg hat deutlich unterperformt. Die haben am letzten Spieltag ein dramatisches Endspiel beim FC St. Pauli und können höchstens noch die Relegation erreichen. Also das ist mit Sicherheit die größte Negativüberraschung. Eine positive Überraschung fand ich, dass die Fanproteste im Herbst gegen den Einstieg eines Investors bei der DFL erfolgreich waren. Mit Solidarität und ganz vielen Tennisbällen kann man also doch noch was erreichen als Fan.
0: Ja, das stimmt. Finde ich auch gar nicht mal so schlecht. Und was bleibt denn von dieser Saison auch noch im Gedächtnis? Also mit Sicherheit die erste Trainerin eines Bundesliga-Teams.
2: Ja, Marie-Louise Ehter und Union Berlin sind in die Geschichtsbücher eingegangen. Louis Ehter ist nicht nur in der Bundesliga, sondern in den Big Five Ligen England, Spanien, Italien, Frankreich und Deutschland die erste Trainerin einer Männermannschaft überhaupt.
3: Es wäre natürlich schön, wenn es irgendwann diese Fragen einfach gar nicht mehr gibt, wenn es das Thema nicht mehr gibt. Es geht einfach darum, das Bestmögliche rauszuholen und da ist es dann auch unabhängig vom Geschlecht.
2: Ehter übernimmt in der nächsten Saison die Frauen-Bundesliga-Mannschaft von Union Berlin. Die hat in dieser Saison übrigens einen All-Time-Zuschauerrekord aufgestellt. Zu den Heimspielen der Union Frauen kamen mehr als 100.000 Fans. Das gab's noch nie.
0: Richtig toll. Danke, Uli. Also morgen großes Saisonfinale der Bundesliga. Alle Spiele werden zeitgleich angepfiffen. Und zwar um 15.30 Uhr das Saisonfinale der zweiten Liga. Das gibt's dann am Sonntag auch dort. Alle Spiele um 15.30 Uhr.
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1: Es kommt nicht darauf an, geliebt zu werden, sondern zu lieben. Es kommt nicht darauf an, zu genießen, sondern zu schenken. Es kommt nicht darauf an, sich durchzusetzen, sondern sich einzusetzen. Es kommt nicht darauf an, den Frieden zu erwarten, sondern den Frieden zu schaffen. Es kommt nicht darauf an, was die Menschen von mir denken, sondern was Gott von mir denkt. Es kommt nicht darauf an, alles zu erkennen, sondern das Erkennbare zu tun.
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2: Mit Jörg Trotzki. Nach der viele Monate dauernden Generalsanierung ist seit heute wieder der Regionalexpress zwischen Schwerin und Hamburg unterwegs. Da die Strecke wieder offen ist, können die Fahrgäste nun auch ohne Umstieg von Rostock nach Hamburg fahren. Neben den Regionalzügen werden laut Bahn auch drei ICE- bzw. IC-Züge hier Richtung eingesetzt. Der Zugverkehr auf der gesamten Strecke zwischen Hamburg und Berlin soll am 14. Juni wieder aufgenommen werden. In Hamburg hat die Gewerkschaft Verdi die Beschäftigten im Einzelhandel heute zu Warnstreiks aufgerufen. Betroffen seien unter anderem die Filialen von IKEA, Zara, Primark, Metro und Rewe, heißt es. In den laufenden Tarifverhandlungen verlangt Verdi aktuell 7% mehr Lohn und Gehalt. Die Arbeitgeberseite bietet 3,5% in zwei Stufen an. Der Verein Silbernetz feiert morgen sein 10-jähriges Bestehen. Seit der Gründung im Mai 2016 setzt sich Silbernetz dafür ja ein, dass Menschen ab 60 Jahren, die allein zu Hause sind, jemanden zum Reden haben. Dies sei besonders an Weihnachten und um den Jahreswechsel wichtig, betonte Silbernetz-Gründerin Elke Schilling. Deshalb sind in diesen Zeiten rund um die Uhr zahlreiche Festangestellte und ehrenamtliche Menschen am Telefon.
3: Einen schönen Freitag. Hier ist Radio Paradiso im Wetter für den Norden. 15 Grad die Temperatur bei uns in der Region. Sonne und Wolken wechseln sich ab, ebenso auch am Wochenende, wobei morgen am Samstag stellenweise ein bisschen Regen mit dabei ist. 13 Grad die Top-Temperatur. Am Sonntag dann aber richtig schön. Viel Sonne, wenige Wolken bei 16 Grad maximal.
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3: Keine Frage, die beste Musik, die meiste Abwechslung und die meiste Entspannung, die bekommen Sie hier bei uns auf Ihrem Radio Paradiso. Ich wünsche Ihnen einen schönen Nachmittag.

Die Liebe ist überall. 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Die 90er. 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Auf ihrem Radio Paradiso. Die besten Hits mit der meisten Abwechslung für ihren Brückentag oder hoffentlich zumindest mal für eine brückentagshafte Gefühlslage, wenn sie arbeiten müssen heute am Freitag. Wir starten Richtung Wochenende gleich mit Matt Simons Catch and Release und das hier Bananarama, die 80er. Robert De Niro's Waiting.

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6: Ich bin Tine Klimach. Es ist keine leichte Woche für Bundeskanzler Merz. Nachdem er bereits am Dienstag beim DGB-Kongress mit Pfiffen und Buhrufen statt Applaus begrüßt wurde, gab es einen ähnlichen Vorfall heute in Würzburg. Da war Friedrich Merz Gast bei einer Podiumsdiskussion beim Deutschen Katholikentag.
7: Dass Friedrich Merz und seine Regierung unbeliebt sind, kann der Kanzler schon länger in Umfragen sehen. Mehr als 80% sind unzufrieden. Jetzt bekommt Merz aber immer wieder ganz konkret vor Augen geführt, dass das nicht nur bloße Zahlen sind. Diesmal beim Katholikentag protestierten rund 400 Demonstranten vor allem gegen die Klimapolitik der Bundesregierung. 4 von ihnen störten die Podiumsdiskussion im Saal mit Zwischenrufen und Pfiffen. Nach einigen Minuten ging eine Aktivistin freiwillig, eine Frau wurde von Sicherheitskräften rausgezogen und die anderen hielten den Mund. Uli Reitinger, Nachrichtenredaktion.
6: Im Streit mit China um weitere US-Waffenverkäufe an Taiwan hat US-Präsident Trump noch keine Entscheidung getroffen. Er werde aber in nächster Zeit eine Entscheidung treffen, sagte Trump auf seinem Rückflug aus China in die USA. Peking will sich Taiwan einverleiben und drohte bereits mit dem Einsatz des Militärs, sollte es nicht auf friedlichem Wege funktionieren. Die USA unterstützen Taiwans Bemühungen, die Verteidigungsfähigkeit zu stärken. Im Handel wird heute gestreikt. Verdi hat Beschäftigte in ersten Betrieben bundesweit zu Arbeitsniederlegungen aufgerufen. Kundinnen und Kunden sollen nach Einschätzung des Handelsverbands HDE aber kaum etwas davon merken.
8: Der HDE sagt, bisher gebe es keine Hinweise auf Ladenschließungen oder ähnliche Einschränkungen. Einkaufen soll demnach ganz normal möglich sein. Hintergrund der Warnstreiks: Verdi hat erste Angebote der Arbeitgeber zurückgewiesen und fordert 7% mehr Lohn, mindestens aber 225 Euro. Die Arbeitgeber bieten ab November 2% und ab August 2027 weitere 1,5% mehr Geld. Die Positionen liegen also weit auseinander. Der Tarifstreit könnte deshalb noch dauern. Die vorigen Verhandlungen hatten sich über ein Jahr hingezogen. Thomas Bleskin, Nachrichtenredaktion.
6: Misstrauen, Neugier oder Untreueverdacht. Zahlreiche Menschen in Deutschland haben schon mal heimlich das Smartphone der Partnerin oder des Partners durchsucht. Das geht aus einer Umfrage des Digitalverbands Bitkom hervor. Demnach haben über ein Viertel der Befragten schon mal ohne ausdrückliche Erlaubnis einen Blick ins Partnerhandy geworfen.
9: Hier ist heute die so mit dem Wetter für den Norden. Immer mal wieder spickt die Sonne durch. Heute am Freitag für uns bis in den Abend hinein. 15 Grad in der Region. Morgen am Samstag stellenweise ein paar Regenwolken unterwegs. 13 Grad erwarten wir hier. Und auch am Sonntag, keine Regenwolken. Am Montag sind sie wieder da. Am Sonntag bleibt es freundlich. Sonne und Wolken gibt es im Mix. 16 Grad maximal. 18 Grad da, ja, dann am Montag. Also noch mal ein bisschen wärmer. Allerdings, die Wolken, die dann dabei sind, haben immer mal wieder Regenschauer im Gepäck.
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9: Weiter gut gelaunt, weiter ganz entspannt Richtung Feierabend durch Ihren Nachmittag hindurch. Schön, dass Sie bei uns sind.

0: Einen schönen guten Nachmittag. Sie hören die besten Hits mit der meisten Abwechslung hier auf Ihrem Radio Paradiso. Gleich geht's weiter.
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0: Himmelfahrt ist vorbei. Heute gibt's im Idealfall Brückentag und gleichzeitig ist heute auch der internationale Tag der Familie. Der soll dazu dienen, die Bedeutung von Familien nochmal zu unterstreichen. Richtig tolles Thema und darüber spreche ich jetzt mit der Familienpädagogin und Autorin Inke Hummel. Frau Hummel, was ist denn das Schöne an der Familie?
2: Oh, ich würde sagen, soziale Beziehungen betten uns ein, die binden uns ans Leben. Und es ist total bereichernd, wenn wir da nicht nur Menschen haben, die uns total gleich sind vom Alter, von der Einstellung her, sondern wenn das ganz bunt ist, dieses Feld. Und das darf eben Familie sein oder Wahlverwandtschaft.
0: Und was sind denn so die typischen Konflikte im Familienalltag und wie kann man die vielleicht auch umgehen?
2: Also ganz typisch würde ich sagen, sind tatsächlich Geschwisterkonflikte in Familien, die mehrere Kinder haben. Dann alles rund um Schule, ist auch so der Klassiker. Und der Morgen und der Abend, wie das so abläuft in den Familien, auch ein Dauerbrenner. Vermeiden kann man manches allerdings dadurch, dass man an seiner Erwartungshaltung arbeitet. Also wenn ich nämlich realistisch erwarte, wie das mit Geschwisterkindern zum Beispiel so ist, dann kann ich da gelassen damit umgehen.
0: Und wie gehe ich denn als Elternteil mit Konflikten unter Geschwistern am besten um?
2: Also im Grunde ist das Wichtigste, dass wir als Eltern in der Verantwortung sind. Und die Verantwortung bedeutet, ich kann in der Situation eine Entscheidung treffen. Ich kann zum Beispiel entscheiden, dass ich versuche, die Kinder auf eine Lösungsorientierung zu lenken. Also nicht, wer ist schuld, wer hat angefangen, sondern was machen wir denn jetzt damit? Was willst du, was will der andere? Oder ich darf auch entscheiden, an so einer Stelle zu sagen, das mag ich jetzt mir gerade nicht anhören, klärt das mal alleine. Ich nehme meinen Teller und esse in der Küche weiter.
0: Dankeschön, Frau Inke Hummel, für den Moment. Familienpädagogin und Autorin. Einige Bücher über Kinder und Familien hat sie geschrieben. Zum Beispiel Miteinander durch die Pubertät, Spiegel Bestseller. Vielen Dank für den Moment, fürs Gespräch.
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0: bzw. IC-Züge hier Richtung eingesetzt. Der Zugverkehr auf der gesamten Strecke zwischen Hamburg und Berlin soll am 14. Juni wieder aufgenommen werden. In Hamburg hat die Gewerkschaft Verdi die Beschäftigten im Einzelhandel heute zu Warnstreiks aufgerufen. Betroffen seien unter anderem die Filialen von IKEA, Zara, Primark, Metro und Rewe, heißt es. In den laufenden Tarifverhandlungen verlangt Verdi aktuell 7% mehr Lohn und Gehalt. Die Arbeitgeberseite bietet 3,5% in zwei Stufen an. Der Verein Silbernetz feiert morgen sein 10-jähriges Bestehen. Seit der Gründung im Mai 2016 setzt sich Silbernetz dafür ja ein, dass Menschen ab 60 Jahren, die allein zu Hause sind, jemanden zum Reden haben. Dies sei besonders an Weihnachten und um den Jahreswechsel wichtig, betonte Silbernetz-Gründerin Elke Schilling. Deshalb sind in diesen Zeiten rund um die Uhr zahlreiche Festangestellte und ehrenamtliche Menschen am Telefon.
1: Warte mal, die so mit dem Wetter für den Norden, der Freitagnachmittag heute. Okay, Sonne und Wolken gibt's für uns im Mix. Überwiegend trocken bei Topwerten von um die 15 Grad. Ein paar Regenschauer dann morgen am Samstag mit dabei. Teilweise auch dichte Wolken, 13 Grad die Top-Temperatur. 16 Grad gibt's dann aber wieder am Sonntag. Und hier dann auch wieder freundlicheres Wetter bei dem Mix aus Sonne und Wolken.
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1: Durch den Nachmittag mit den besten Hits und der meisten Abwechslung hier auf Ihrem Radio Paradiso. Schön, dass Sie bei uns sind.

0: Ja, hier ist Ihr Radiopartner für den Nachmittag. Ihr Radio Paradiso. Die besten Hits mit der meisten Abwechslung. Gleich geht's weiter.
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2: Ein besonderes Chorprojekt bringt ab dem 27. Mai Chorsängerinnen und Chorsänger in und um Spornitz zusammen. Chorleiterin Susanne Dieu-Dornet möchte die Deutsche Messe von Franz Schubert am Tag der Musik präsentieren.
3: Es ist ein Stück, wo ich davon ausgehen kann, dass viele, viele Chorsänger es schon mal gesungen haben und dass es sich von daher gut für ein Projekt eignet. Es ist ein wunderschön romantisches, deutschsprachiges Stück. Es ist von Schubert, was muss man da noch sagen? Und es ist singbar, also nicht extreme Höhen, nicht extreme Tiefen, aber so Schubert-mäßig manchmal an einer Stelle, wo man nicht mehr damit rechnet, doch ein hoher Ton für den Sopran und für den Tenor.
2: Chöre sowie Einzelsängerinnen und Sänger können mitmachen und in 5 Abendproben und an 2 Chorprobentagen gemeinsam den Auftritt am Tag der Musik am 27. Juni vorbereiten. Kräfte bündeln ist dafür wichtig.
3: Die Dorfkirchen rundherum, die sind ja ähnlich bestückt von ihren Chorgrößen wie der Chor in Spornitz. Da sind 7, 8, 9 Leute, die zusammen singen und den Gottesdienst vorbereiten, die haben alleine nie eine Chance, so ein Werk aufzuführen. Wenn sich aber jetzt viele dieser kleinen Chöre zusammentun, dann kann man sehr gut so ein Stück zur Aufführung bringen und vielleicht auch übers Jahr in anderen Kirchen nochmal präsentieren.
2: Anmelden geht bei der Kirchengemeinde Spornitz oder bei Susanne Dieu-Dornet direkt. Ihre Kontaktdaten und mehr Infos zum Projekt auf www.dieschönestimme.de.
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11: Ich bin Tine Klimach. Nach zuletzt ziemlich angespannten Beziehungen zwischen Deutschland und den USA haben Bundeskanzler Merz und US-Präsident Trump jetzt wieder miteinander telefoniert. Thema war vor allem der Iran-Krieg.
12: Ob Merz die Wogen etwas glätten konnte beim beleidigten US-Präsidenten ist offen. Die Mitteilung des Kanzlers auf der Plattform X nach dem Telefonat jedenfalls liest sich noch etwas steif. Merz schrieb, man sei sich einig, dass der Iran jetzt an den Verhandlungstisch kommen und die Straße von Hormuz öffnen müsse. Außerdem dürfe Teheran keine Nuklearwaffen besitzen. All diese Punkte hatte Merz allerdings nie öffentlich in Frage gestellt, wohl aber eine Strategie des US-Präsidenten, was diesen wiederum so erzürnte, dass er Merz persönlich angriff. Ein einziger Anruf in der Air Force One dürfte Trump kaum vollständig besänftigen. Haben. Thomas Bleskin, Nachrichtenredaktion.
11: Die Spritpreise in Deutschland sind erneut gestiegen. Am Feiertag lag der Dieselpreis zum ersten Mal seit knapp einer Woche im bundesweiten Tagesschnitt wieder über 2 Euro. Das teilte der ADAC mit. Auch Superbenzin war wieder etwas teurer. Die weiter allgemein hohen Energiepreise belasten auch die Wirtschaft.
13: Seit Februar 2022 ging die Produktion in der Chemie-, Papier- und Glasherstellung sowie in der Metallerzeugung um gut 15% zurück. Deutlich mehr als in anderen Branchen, so das Statistische Bundesamt. Und da, wo die Produktion zurückgefahren werden musste, gingen auch Arbeitsplätze verloren. Mehr als 6% weniger Beschäftigte haben die energieintensiven Branchen im Vergleich zu vor 4 Jahren. Einzige Ausnahme ist die Mineralölverarbeitung. Hier stieg die Produktion um fast 25% und es kamen 1000 neue Arbeitsplätze dazu. Diana Kramer, Nachrichtenredaktion.
11: Vor einer Großdemo der rechten Szene in London hat die britische Regierung mehreren Rechtsextremen die Einreise untersagt. Diejenigen, die Hass und Gewalt schüren wollen, hätten in Großbritannien keinen Platz, sagte Premierminister Starmer bei einem Besuch einer Einsatzzentrale der Polizei. Es wurden 11 Einreiseverbote verhängt. Der Unite the Kingdom Marsch soll morgen stattfinden. Im vergangenen Jahr waren 100.000 Menschen dabei. Es kam zu Ausschreitungen. Vor der Küste der dänischen Insel Anholt treibt ein toter Wal im Meer. Es steht die entscheidende Frage im Raum: Ist das der zuvor in der Ostsee gestrandete Wal Timmy? Nach Experteneinschätzung handelt es sich bei dem Tier vermutlich um einen Buckelwal. Dem Tier wurden Proben entnommen, sie sollen nach Deutschland gebracht und untersucht werden.
5: Einen schönen Freitag. Hier ist Radio Paradiso mit Wetter für den Norden. 15 Grad die Temperatur bei uns in der Region. Sonne und Wolken wechseln sich ab, ebenso auch am Wochenende, wobei morgen am Samstag stellenweise ein bisschen Regen mit dabei ist. 13 Grad die Top-Temperatur. Am Sonntag dann aber richtig schön. Viel Sonne, wenige Wolken bei 16 Grad maximal.
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5: Hallo von mir und Ihre Extraportion Entspannung am Nachmittag. Die gibt's hier von uns mit den besten Hits und der meisten Abwechslung.

0: Ja, willkommen zu Ihrer täglichen Portion Entspannung und gute Laune. Hier auf Ihrem Radio Paradiso. Gleich geht's weiter mit den besten Hits und der meisten Abwechslung.
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0: Ja, und heute ist ein richtig schöner Tag, den Sie groß feiern können, gerne gemeinsam können, gemeinsam mit Ihren Liebsten. Heute ist nämlich der internationale Tag der Familie und der soll dazu dienen, die Bedeutung von Familie nochmal zu unterstreichen. Und dazu heute hier zu Gast die Pädagogin, die Familienpädagogin und Autorin Inke Hummel. Frau Hummel, wir haben gerade schon drüber gesprochen, was das Schöne an Familie ist, was denn so die typischen Konflikte im Familienalltag sind und wie man auch als Eltern mit Konflikten umgeht. Der Tag der Familie steht jetzt unter dem Motto Bildung fördern, Familie stärken. Wie kann ich denn auch Bildung in so einen Familienalltag einbauen?
2: Bildung ist zu Hause in der Art super möglich, beispielsweise eben am Esstisch, wenn ich anfange, mich füreinander zu interessieren. Wenn Eltern also von sich selber erzählen oder den Kindern Fragen stellen, wenn die wissen wollen, wie siehst du das? Warum interessierst du dich dafür, obwohl ich mit dem Thema gar nichts anfangen kann oder sowas? Dann kann man in total tolle Gespräche kommen, die eben nicht einfach so ein Fakten runterrattern ist, ich erkläre dir jetzt mal die Welt, sondern wir gucken uns mal gemeinsam an, wie es so sein kann.
0: Und welche kleinen Rituale kann ich denn auch als Familie durchführen, um wirklich gestärkt zu sein?
2: Ich finde tatsächlich, wenn es so Verbindlichkeiten gibt darin, was man gemeinsam macht. Und das muss gar nicht jeden Tag 3 Stunden sein, sondern wirklich vielleicht immer der Ausflug Sonntagnachmittag oder dass man Samstagabend diskutiert, welchen Film man zusammen guckt oder Donnerstagnachmittag immer zusammen in die Stadtbücherei geht und sich irgendwas aussucht oder so. Also, dass es so ritualisierte Dinge gibt, das kann häufig helfen. Auch das klassische Gespräch an der Bettkante oder sowas, in denen man guckt, wie geht's dir, wie geht's mir.
0: Sehr schön. Und wie kann ich auch im stressigen Alltag so kleine Familienauszeiten mit einplanen? Wie gelingt das am besten?
2: Also tatsächlich am besten, glaube ich, in Momenten, die man sowieso erledigen muss. Ne? Wenn man Quatsch macht beim Zähneputzen oder anfängt zu singen oder zu tanzen beim Spülmaschine ausräumen, dann ist das schon so ein Moment, der auch egal, ob das Kind 4 ist oder 16, sehr gut zusammenschweißen kann.
0: Dankeschön, Inke Hummel, Familienpädagogin und Autorin einiger Bücher über Kinder und Familien, zum Beispiel Miteinander durch die Pubertät, ihr Spiegel-Bestseller. Dankeschön fürs Gespräch und Ihnen heute einen sehr, sehr schönen und friedlichen Tag der Familie.
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1: Größer als alle Pyramiden. Als der Himalaya. Als alle Wälder und Meere ist das menschliche Herz. Es ist herrlicher als die Sonne und der Mond und alle Sterne. Strahlender und blühender. Es ist unheimlich in seiner Liebe.
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2: Mit Jörg Trotzki. Nach der viele Monate dauernden Generalsanierung ist seit heute wieder der Regionalexpress zwischen Schwerin und Hamburg unterwegs. Da die Strecke wieder offen ist, können die Fahrgäste nun auch ohne Umstieg von Rostock nach Hamburg fahren. Neben den Regionalzügen werden laut Bahn auch 3 ICE- bzw. IC-Züge hier Richtung eingesetzt. Der Zugverkehr auf der gesamten Strecke zwischen Hamburg und Berlin soll am 14. Juni wieder aufgenommen werden. In Hamburg hat die Gewerkschaft Verdi die Beschäftigten im Einzelhandel heute zu Warnstreiks aufgerufen. Betroffen seien unter anderem die Filialen von IKEA, Zara, Primark, Metro und Rewe, heißt es. In den laufenden Tarifverhandlungen verlangt Verdi aktuell 7% mehr Lohn und Gehalt. Die Arbeitgeberseite bietet 3,5% in 2 Stufen an. Der Verein Silbernetz feiert morgen

0: Den Norden. Immer mal wieder spickt die Sonne durch. Heute am Freitag für uns bis in den Abend hinein. 15 Grad in der Region. Morgen am Samstag stellenweise ein paar Regenwolken unterwegs. 13 Grad erwarten wir hier. Und auch am Sonntag, keine Regenwolken. Am Montag sind sie wieder da. Am Sonntag bleibt's freundlich. Sonne und Wolken gibt's im Mix. 16 Grad maximal. 18 Grad da, ja, dann am Montag. Also nochmal ein bisschen wärmer. Allerdings, die Wolken, die dann dabei sind, haben immer mal wieder Regenschauer im Gepäck.
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0: Den Alltagsstress einfach mal ein bisschen abschütteln, sich einfach mal so ein bisschen wegträumen. Das geht mit der richtigen Musik, mit den besten Hits und der meisten Abwechslung. Mit denen bringen wir sie durch ihren Nachmittag hindurch. Schön, dass sie bei uns sind.

0: Einen schönen guten Nachmittag und herzlich willkommen bei Ihrer Lieblingssendung auf Ihrem Lieblingssender hier auf Ihrem Radio Paradiso.
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0: Na, für mich ist es immer irgendwie schade, wenn die Bundesliga-Saison zu Ende geht. Diesmal ist es mit der WM im Sommer allerdings so ein kleines Fußballpäuschen, also nicht so schlimm. Da wird weiter was geboten und das Saisonfinale morgen, das hat es auch nochmal so richtig schön in sich. Am letzten Bundesligaspieltag kämpfen Stuttgart, Hoffenheim und Leverkusen um den letzten noch offenen Champions-League-Platz. Ein Spiel aber ragt morgen dann nochmal deutlich raus in einem wirklich super dramatischen Abstiegsendspiel. Da empfängt der FC St. Pauli den VfL Wolfsburg. Der Verlierer aus diesem Spiel, der steigt sicher ab. Also Drama pur. Uli Reitinger aus der Paradiso-Redaktion. Uli, vor dem Saisonfinale morgen, lass uns doch gerne nochmal zurückblicken. Was war dich oder für dich denn die Überraschung der Saison?
2: Überraschung gab es eigentlich nicht. Die Tabelle haben viele vor der Saison ungefähr so vorhergesagt, wie es dann auch gekommen ist. Vielleicht mit einer Ausnahme. Der VfL Wolfsburg hat deutlich unterperformt. Die haben am letzten Spieltag ein dramatisches Endspiel beim FC St. Pauli und können höchstens noch die Relegation erreichen. Also das ist mit Sicherheit die größte negative Überraschung. Eine positive Überraschung fand ich, dass die Fanproteste im Herbst gegen den Einstieg eines Investors bei der DFL erfolgreich waren. Mit Solidarität und ganz vielen Tennisbällen kann man also doch noch was erreichen als Fan.
0: Ja, das stimmt. Finde ich auch gar nicht mal so schlecht. Und was bleibt denn von dieser Saison auch noch im Gedächtnis? Also mit Sicherheit die erste Trainerin eines Bundesliga-Teams.
2: Ja, Marie-Louise Ether und Union Berlin sind in die Geschichtsbücher eingegangen. Louis Ether ist nicht nur in der Bundesliga, sondern in den Big Five Ligen England, Spanien, Italien, Frankreich und Deutschland die erste Trainerin einer Männermannschaft überhaupt.
3: Das wäre natürlich schön, wenn es irgendwann diese Fragen einfach gar nicht mehr gibt, wenn es das Thema nicht mehr gibt. Es geht einfach darum, das Bestmögliche rauszuholen und da ist es dann auch unabhängig vom Geschlecht.
2: Ether übernimmt in der nächsten Saison die Frauen-Bundesliga-Mannschaft von Union Berlin. Die hat in dieser Saison übrigens einen All-Time-Zuschauerrekord aufgestellt. Zu den Heimspielen der Union-Frauen kamen mehr als 100.000 Fans. Das gab es noch nie.
0: Richtig toll. Danke, Uli. Also morgen großes Saisonfinale der Bundesliga. Alle Spiele werden zeitgleich angepfiffen. Und zwar um 15.30 Uhr das Saisonfinale der zweiten Liga. Das gibt es dann am Sonntag auch dort. Alle Spiele um 15.30 Uhr.
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6: Es ist 18 Uhr. 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
7: Ich bin Tine Klimach. Die Folgen des Iran-Kriegs drücken immer mehr auf die wirtschaftliche Lage in Deutschland. Nachdem der Start ins Jahr stärker ausfiel als erwartet, rechnet die Bundesregierung im zweiten Quartal mit einem deutlichen Konjunkturdämpfer.
8: Steigende Preise, Lieferkettenprobleme und Unsicherheit belasten die Stimmung in Unternehmen und privaten Haushalten. So steht's im aktuellen Monatsbericht des Bundeswirtschaftsministeriums. Alle Indikatoren, so heißt es weiter, deuten auf einen schweren Dämpfer der Konjunktur hin. Wie es genau weitergeht, hänge unter anderem davon ab, wie lange der Konflikt mit dem Iran noch dauert, wie lange die Handelswege und auch Produktionskapazitäten beeinträchtigt bleiben. Und selbst nach einer Entspannung dürften zum Beispiel die Energie- und Rohstoffpreise noch nicht so schnell wieder sinken. Aus Berlin, Thomas Thonfeld.
7: Russland und die Ukraine haben nach übereinstimmenden Angaben jeweils etwa 200 Kriegsgefangene ausgetauscht. Wie der ukrainische Präsident Selenskyj auf der Plattform X mitteilte, sei es der erste Schritt eines größeren Austauschs von insgesamt 1000 Gefangenen auf jeder Seite.
9: Wir werden weiter um jeden kämpfen, der noch in Gefangenschaft ist, sagte der ukrainische Präsident Selenskyj. Der Austausch von jeweils 1000 Kriegsgefangenen war Teil einer Vereinbarung über eine dreitägige Waffenruhe. Die hatte US-Präsident Trump vermittelt. Weil der An- und Abtransport von Soldaten schwierig ist, wurden auch schon frühere größere Austausche in mehrere Etappen aufgeteilt. Aus Moskau, Katharina Schröder.
7: Die Weltgesundheitsorganisation warnt vor einem wachsenden Trend, der vor allem auf junge Leute zielt. Nikotinbeutel, die meist zwischen Oberlippe und Zahnfleisch gesteckt werden. Das Produkt mache süchtig, hieß es. Anbieter wollten eine neue Generation von Konsumenten in die Abhängigkeit treiben, so die WHO. Weil der Zigarettenverkauf zurückgehe, weiteten multinationale Tabakkonzerne ihre Produktpalette auf Nikotinbeutel aus, so die Organisation. Zum Sport. Fußballer Manuel Neuer wird seine Karriere am Saisonende nicht beenden, sondern eine weitere Saison im Tor des FC Bayern München stehen. Der deutsche Rekordmeister gab die Vertragsverlängerung mit dem 40 Jahre alten Kapitän bis Juni 2027 bekannt.

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1: Es hat alles seine Zeit und alles Tun unter dem Himmel hat seine Stunde. Geboren werden hat seine Zeit. Sterben hat seine Zeit. Pflanzen hat seine Zeit. Und Ausreißen hat seine Zeit. Töten und heilen, einreißen und bauen. Weinen hat seine Zeit. Und Lachen hat seine Zeit. Klagen und tanzen, Steine wegwerfen und Stein sammeln. Umarmen und getrennt sein. Suchen und verlieren. Behalten und wegwerfen. Zerreißen und nähen. Schweigen hat seine Zeit. Und Reden hat seine Zeit. Lieben und hassen. Streit und Frieden.

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8: Es ist 19 Uhr.
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10: Ich bin Tine Klimach. Es ist keine leichte Woche für Bundeskanzler Merz. Nachdem er bereits am Dienstag beim DGB-Kongress mit Pfiffen und Buhrufen statt Applaus begrüßt wurde, gab es einen ähnlichen Vorfall heute in Würzburg. Da war Friedrich Merz Gast bei einer Podiumsdiskussion beim Deutschen Katholikentag.
11: Dass Friedrich Merz und seine Regierung unbeliebt sind, kann der Kanzler schon länger in Umfragen sehen. Mehr als 80% sind unzufrieden. Jetzt bekommt Merz aber immer wieder ganz konkret vor Augen geführt, dass das nicht nur bloße Zahlen sind. Diesmal beim Katholikentag protestierten rund 400 Demonstranten vor allem gegen die Klimapolitik der Bundesregierung. Vier von ihnen störten die Podiumsdiskussion im Saal mit Zwischenrufen und Pfiffen. Nach einigen Minuten ging eine Aktivistin freiwillig, eine Frau wurde von Sicherheitskräften rausgezogen, und die anderen hielten den Mund. Uli Reitinger, Nachrichtenredaktion.
10: Der nordrhein-westfälische FDP-Landeschef Henning Höhne zieht seine Kandidatur für den FDP-Bundesvorsitz zurück. Höhne werde nur noch als stellvertretender Bundesvorsitzender kandidieren, bestätigte ein Sprecher der FDP. Damit bleibt nur noch Wolfgang Kubicki als Kandidat für den FDP-Bundesvorsitz. Beide Politiker betonen, dass sie den Schritt in den vergangenen Tagen gemeinsam geplant hätten. Im Handel wird heute gestreikt. Verdi hat Beschäftigte in ersten Betrieben bundesweit zu Arbeitsniederlegungen aufgerufen. Kundinnen und Kunden sollen nach Einschätzung des Handelsverbands HDE aber kaum etwas davon merken.
12: Der HDE sagt, bisher gebe es keine Hinweise auf Ladenschließungen oder ähnliche Einschränkungen. Einkaufen soll demnach ganz normal möglich sein. Hintergrund der Warnstreiks: Verdi hat erste Angebote der Arbeitgeber zurückgewiesen und fordert 7% mehr Lohn, mindestens aber 225 Euro. Die Arbeitgeber bieten ab November 2% und ab August 2027 weitere 1,5% mehr Geld. Die Positionen liegen also weit auseinander. Der Tarifstreit könnte deshalb noch dauern. Die vorigen Verhandlungen hatten sich über ein Jahr hingezogen. Thomas Bleskin, Nachrichtenredaktion.
10: Zum Sport. Manuel Neuer hat auch mit 40 Jahren noch nicht genug vom Profifußball. Der Kapitän verlängert seinen auslaufenden Vertrag beim FC Bayern München ein weiteres Mal bis Mitte 2027. Das hat der Verein am Abend bekannt gegeben. In den vergangenen Wochen und Monaten war immer wieder über ein Nationalmannschaftscomeback für die anstehende WM spekuliert worden. Neuer wiegelte das aber bisher immer ab.

0: Der Paradiso-Kommentar von Günter Mahler. Mahler meint:
1: Ich musste immer mal wieder an meine Eltern denken, die wahrscheinlich von irgendwo oben herunterschauen und sehr glücklich sind, dass ihr Baden-Württemberg einem Kind von Gastarbeitern eine solche Geschichte ermöglicht, sagte Özdemir dem Redaktionsnetzwerk Deutschland. Das sei hoffentlich nicht nur für Kinder von Migranten, sondern auch für Arbeiterkinder eine Ermutigung. Özdemir fügte hinzu, wenn man sich anstrenge und hoffentlich ganz viele hilfreiche Geister habe, gute Lehrer, gute Trainer, gute Nachbarn, Eltern von Freunden, dann gebe dieses Land viele Chancen. Insofern sehe er das auch als Mutmacher für andere, ihren Weg zu gehen und ihren baden-württembergischen Traum zu realisieren. Özdemirs Vater war Arbeiter in einer Textilfabrik, die Mutter führte eine Änderungsschneiderei. Der Vorsitzende der türkischen Gemeinde in Deutschland, Gökay Sofuoglu, sagte dem RND: Dass ein türkischstämmiger deutscher Ministerpräsident von Baden-Württemberg wird, ist eine Erfolgsgeschichte, unabhängig von seiner politischen Haltung. Özdemir sei ein sehr wichtiges politisches Vorbild für Jugendliche aus der Migranten-Community. Er hat bewiesen, dass man es auch dann schaffen kann, wenn man nicht mit einem goldenen Löffel im Mund geboren wurde. Özdemir steht für Ehrlichkeit, Bodenständigkeit,

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1: Ich bin Tine Klimach. Nach zuletzt ziemlich angespannten Beziehungen zwischen Deutschland und den USA haben Bundeskanzler Merz und US-Präsident Trump jetzt wieder miteinander telefoniert. Thema war vor allem der Iran-Krieg.
2: Ob Merz die Wogen etwas glätten konnte beim beleidigten US-Präsidenten ist offen. Die Mitteilung des Kanzlers auf der Plattform X nach dem Telefonat jedenfalls liest sich noch etwas steif. Merz schrieb, man sei sich einig, dass der Iran jetzt an den Verhandlungstisch kommen und die Straße von Hormuz öffnen müsse. Außerdem dürfe Teheran keine Nuklearwaffen besitzen. All diese Punkte hatte Merz allerdings nie öffentlich in Frage gestellt, wohl aber eine Strategie des US-Präsidenten, was diesen wiederum so erzürnte, dass er Merz persönlich angriff. Ein einziger Anruf in der Air Force One dürfte Trump kaum vollständig besänftigen. Thomas Bleskin, Nachrichtenredaktion.
1: Währenddessen setzen israelische und libanesische Unterhändler ihre Gespräche in Washington fort. Das berichteten arabische sowie israelische Medien übereinstimmend. Die libanesische Regierung selbst ist keine aktive Konfliktpartei. Israel liefert sich Gefechte mit der Hisbollah-Miliz, die mit dem Iran verbunden ist. Die Hisbollah sitzt selbst nicht mit am Tisch. Die bisherige Waffenruhe läuft an diesem Sonntag aus. Seit dem Beginn der Kämpfe im März wurden fast 3000 Menschen im Libanon getötet. In Deutschland ist bezahlbarer Wohnraum vor allem in Großstädten weiter knapp. Es muss mehr gebaut werden und das ist ein Ziel der Bundesregierung. Trotzdem freut sich die Wohnungsbauwirtschaft nicht etwa über einen Bauboom. Ganz im Gegenteil, die Stimmung bei den Wohnungsbauern ist laut IFO-Institut so stark eingebrochen wie seit rund 4 Jahren nicht mehr.
3: Die Bundesregierung will vor allem mit schnelleren Genehmigungen für mehr Wohnungen sorgen. Und das hat auch erstmal geklappt. Im vergangenen Jahr wurden zumindest fast 11% mehr Wohnungen genehmigt. Das ist in der Baubranche aber noch nicht angekommen. Mehr als 40% klagen immer noch über einen Auftragsmangel. Lieferengpässe bei der Versorgung mit Grundstoffen sorgen außerdem weiter für große Unsicherheiten. Ende 2024 fehlten 1,4 Millionen Wohnungen und groß verändert hat sich die Lage seitdem nicht. Aus Berlin, Uli Reitinger.
1: Zum Sport. Fußballer Manuel Neuer wird seine Karriere am Saisonende nicht beenden, sondern eine weitere Saison im Tor des FC Bayern München stehen. Der deutsche Rekordmeister gab die Vertragsverlängerung mit dem 40 Jahre alten Kapitän bis Juni 2027 bekannt.

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0: 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Was ist Liebe? Die Antwort der Bibel ist 2000 Jahre alt. Dennoch, diese Worte begleiten, trösten und inspirieren Liebende und nach Liebe Suchende bis heute.
1: Die Liebe ist langmütig und freundlich, gütig und ohne Eifersucht. Sie prahlt nicht. Sie bläht sich nicht auf. Sie achtet auf das, was sich schickt. Sie sucht keinen Vorteil. Sie wird nicht bitter durch bittere Erfahrung. Sie rechnet das Böse nicht zu. Sie trauert über das Unrecht und freut sich über die Wahrheit. Sie erträgt alles. Sie glaubt alles. Sie hofft alles. Sie duldet alles. Unvergänglich ist die Liebe. Prophetische Rede verhallt, ekstatische Rufe verwehen. Erkenntnis wird zunichte. Es bleiben Glaube, Hoffnung und Liebe, diese drei. Aber die größte unter ihnen ist die

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1: Ich bin Tine Klimach. Die aktuell geltende Waffenruhe zwischen der pro-iranischen Hisbollah-Miliz im Libanon und Israel soll nach US-Angaben um 45 Tage verlängert werden. Es soll außerdem eine weitere Gesprächsrunde zwischen Vertretern beider Seiten unter der Vermittlung des Ministeriums Anfang Juni geben. Die Waffenruhe wäre am Sonntag ausgelaufen. Die Folgen des Iran-Kriegs drücken immer mehr auf die wirtschaftliche Lage in Deutschland. Nachdem der Start ins Jahr stärker ausfiel als erwartet, rechnet die Bundesregierung im zweiten Quartal mit einem deutlichen Konjunkturdämpfer.
2: Steigende Preise, Lieferkettenprobleme und Unsicherheit belasten die Stimmung in Unternehmen und privaten Haushalten. So steht's im aktuellen Monatsbericht des Bundeswirtschaftsministeriums. Alle Indikatoren, so heißt es weiter, deuten auf einen schweren Dämpfer der Konjunktur hin. Wie es genau weitergeht, hänge unter anderem davon ab, wie lange der Konflikt mit dem Iran noch dauert, wie lange die Handelswege und auch Produktionskapazitäten beeinträchtigt bleiben. Und selbst nach einer Entspannung dürften zum Beispiel die Energie- und Rohstoffpreise noch nicht so schnell wieder sinken. Aus Berlin, Thomas Thonfeld.
1: Für viele ist es ein absolutes No-Go und zugeben würden es wahrscheinlich die wenigsten. Aber fast jeder oder jede vierte hat schon mal heimlich das Handy des Partners durchsucht. Das zeigt eine Umfrage des Digitalverbands Bitkom. Bei den Jüngeren unter 30 gab es sogar jeder zweite zu.
3: Die häufigsten Gründe fürs heimliche Handychecken sind laut Bitkom ganz klar Neugier und Eifersucht. Viele wollen wissen, ob der Partner vielleicht fremd geht oder etwas verheimlicht. Spannend ist aber auch, nach dem Blick aufs Handy fühlten sich längst nicht alle besser. Einige waren zwar erleichtert oder bestätigt, viele hatten danach aber eher ein schlechtes Gewissen oder waren enttäuscht. Der Digitalverband empfiehlt deshalb auch mehr Schutz für Smartphone, etwa mit Face-ID oder Fingerabdrucksperre. Zoe Tassovali, Nachrichtenredaktion.
1: Zum Sport. Manuel Neuer hat auch mit 40 Jahren noch nicht genug vom Profifußball. Der Kapitän verlängert seinen auslaufenden Vertrag beim FC Bayern München ein weiteres Mal bis Mitte 2027. Das hat der Verein am Abend bekannt gegeben. In den vergangenen Wochen und Monaten war immer wieder über ein Nationalmannschaftscomeback für die anstehende WM spekuliert worden. Neuer wiegelte das aber bisher immer ab.

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1: Gnädig und barmherzig ist der Herr, geduldig und von großer Güte. Er segne dich. Ihnen einen guten Abend heute.

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1: Ich bin Lea Matschulat. Die aktuell geltende Waffenruhe zwischen der pro-iranischen Hisbollah-Miliz im Libanon und Israel soll nach US-Angaben um 45 Tage verlängert werden. Das teilte der Sprecher des US-Außenministeriums mit. Die Hisbollah äußerte sich bislang noch nicht.
2: Auf dem Papier herrscht Waffenruhe. Doch die Angriffe zwischen Israel und der Hisbollah gehen weiter. Besonders im Südlibanon greift das israelische Militär täglich auch aus der Luft an. Dort kommt es immer noch zu direkten Kämpfen mit der Hisbollah. Ob die Menschen im Libanon nun durch die Verlängerung der Waffenruhe etwas Schutz und Frieden finden können, ist also fraglich. Immerhin ist eine weitere Gesprächsrunde zwischen Vertretern Israels und dem Libanon Anfang Juni geplant. Die USA wollen weitervermitteln. Bisher sind seit Anfang März im Libanon fast 3000 Menschen getötet worden. Tine Klimach, Nachrichtenredaktion.
1: Wer heute einkaufen war, brauchte teils etwas mehr Geduld. Die Gewerkschaft Verdi hatte bundesweit zu Warnstreiks im Handel aufgerufen. Mehr als 5000 Beschäftigte haben ihre Arbeit niedergelegt. Mehr als 200 Standorte wurden bestreikt, darunter Filialen von Edeka, Rewe, Douglas, H&M und Ikea.
3: Manchmal hat es an der Kasse oder bei der Leergutannahme ein bisschen länger gedauert, aber grundsätzlich konnte man überall einkaufen, betont Handelsverbandsgeschäftsführer Hake. Im Groß- und Außenhandel seien die Streiks bzw. deren Folgen ebenfalls spürbar, eventuell auch in den nächsten Tagen noch. Vergangenen Monat haben in den ersten Landesbezirken die Tarifverhandlungen begonnen. Die Arbeitgeber bieten 3,5% mehr Lohn in zwei Schritten, gültig für 2 Jahre. Die Gewerkschaft will aber 7% mehr und schon nach einem Jahr wieder neu verhandeln. Thomas Thonfeld, Nachrichtenredaktion.
1: Bei der FDP läuft alles auf Wolfgang Kubicki als neuen Parteichef zu. Der nordrhein-westfälische Landeschef Höhne hat seine Kandidatur für den FDP-Bundesvorsitz zurückgezogen. Er will als erster stellvertretender Parteichef kandidieren. Damit bleibt zunächst nur Kubicki im Rennen für den Chefposten bei den Liberalen. Manuel Neuer bleibt bis auf Weiteres bei Bayern München. Der Kapitän des Fußball-Bundesligisten verlängerte seinen Vertrag bis Mitte kommenden Jahres. Das gab der Verein am Abend bekannt. In den vergangenen Wochen und Monaten war immer wieder auch darüber spekuliert worden, ob Neuer mit seinen mittlerweile 40 Jahren für die anstehende WM nominiert wird.

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1: Zumindest einen Raum oder eine Ecke solltest du für dich haben, wo dich niemand findet, niemand stört, niemand beachtet. Dort solltest du die Freiheit haben, dich von der Welt zu lösen und dich loszulassen, indem du alle feinen Saiten und Fasern der Spannung löst, die dein Schauen, dein Hören, dein Denken in der Gegenwart anderer Menschen binden.

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1: Ich bin Lea Matschullert. Die Waffenruhe zwischen der pro-iranischen Hisbollah-Miliz im Libanon und Israel soll nach Angaben des US-Außenministeriums um 45 Tage verlängert werden. Die Hisbollah äußerte sich bislang nicht. Die Waffenruhe war in den vergangenen Wochen von beiden Seiten immer wieder verletzt worden. Es soll auch eine weitere Gesprächsrunde zwischen Vertretern beider Seiten unter der Vermittlung der USA geben, Anfang Juni. Russland und die Ukraine haben nach übereinstimmenden Angaben jeweils 205 Kriegsgefangene ausgetauscht. Wie der ukrainische Präsident Selenskyj mitteilte, sei dies der erste Schritt eines größeren Austausches von insgesamt 1000 Gefangenen auf jeder Seite.
2: Wir werden weiter um jeden kämpfen, der noch in Gefangenschaft ist, sagte der ukrainische Präsident Selenskyj. Der Austausch von jeweils 1000 Kriegsgefangenen war Teil einer Vereinbarung über eine dreitägige Waffenruhe. Die hatte US-Präsident Trump vermittelt. Sie schützte vor allem die Militärparade zum Weltkriegsgedenken in Moskau am 9. Mai. Weil der An- und Abtransport von Soldaten schwierig ist, wurden auch schon frühere größere Austausche in mehrere Etappen aufgeteilt. Aus Moskau, Katharina Schröder.
1: Bei dem vor Dänemark tot aufgefundenen Wal könnte es sich um das wochenlang in der Wismar-Bucht gestrandete Tier handeln. Bestätigt ist das aber nicht. Nach Angaben der dänischen Umweltbehörde sind bisher keine deutlichen Merkmale festgestellt worden, die den Verdacht erhärten könnten.
3: Experten wie der Biologe Fabian Ritter sehen allerdings Indizien, dass es sich um den Buckelwal aus der Ostsee handeln könnte. Gegenüber Bild sagte Ritter, zum einen spreche der Fundort dafür, aber auch der Zustand der Haut, der seiner Beurteilung nach nicht der beste sei. Aber nach dänischen Angaben wurde am Kadaver kein GPS-Sender gefunden, der nach Aussage der privaten Retter an dem Tier angebracht wurde. Eine Identifizierung durch Fotos oder Videos ist schwierig, weil der tote Wal mit dem Bauch nach oben aus dem Wasser ragt. Gewissheit wird wohl erst die Analyse einer Gewebeprobe bringen. Thomas Bleskin, Nachrichtenredaktion.
1: In Nürnberg ist ein Mann nach einem Chemieunfall in einer Firma im Krankenhaus gestorben. Er hatte an der Unglücksstelle das Bewusstsein verloren, ebenso wie ein weiterer Mann. 6 Menschen erlitten nach Angaben der Polizei Verletzungen der Atemwege. Die gesamte Anlage wurde evakuiert. Gefahr für die Bevölkerung bestand nicht. Die Unglücksursache ist noch unklar.

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0: 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Die größten Worte der Menschheitsgeschichte. 20. Oktober 1977. Der RAF-Terror erreicht seinen Höhepunkt. Nach der Ermordung des Arbeitgeberpräsidenten Hans-Martin Schleyer hält Kanzler Helmut Schmidt eine Rede im Bundestag. Er setzt auf die Würde des Menschen.
1: Indem die demokratische Verfassung von der Würde des Menschen ausgeht und nicht nur dem Staat, sondern auch dem Einzelnen verbietet, mit der Existenz und der Würde des Menschen nach Belieben und nach Willkür zu verfahren, schreibt sie uns allen die Grenzen unseres Handelns vor. Die Verpflichtung dem Ganzen gegenüber umfasst auch, den Schwachen zu helfen, Minderheiten nicht auszuschließen und gegenüber Andersdenkenden Respekt zu bewahren. Wer aber aus dieser humanen Geschichte heraustritt, wer an die Stelle des demokratischen Rechts das Faustrecht der Gewalt setzt, der erlebt eine Ausweglosigkeit, in der vermeintliche Macht bis in Selbstzerstörung umschlagen kann.

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1: Ich bin Lea Matschulat. Bundeskanzler Merz und US-Präsident Trump haben nach zuletzt ziemlich angespannten Beziehungen zwischen Deutschland und den USA wieder miteinander telefoniert. Thema war vor allem der Iran-Krieg.
2: Ob Merz die Wogen etwas glätten konnte beim beleidigten US-Präsidenten ist offen. Die Mitteilung des Kanzlers auf der Plattform X nach dem Telefonat jedenfalls liest sich noch etwas steif. Merz schrieb, man sei sich einig, dass der Iran jetzt an den Verhandlungstisch kommen und die Straße von Hormuz öffnen müsse. Außerdem dürfe Teheran keine Nuklearwaffen besitzen. All diese Punkte hatte Merz allerdings nie öffentlich in Frage gestellt, wohl aber eine Strategie des US-Präsidenten, was diesen wiederum so erzürnte, dass er Merz persönlich angriff. Ein einziger Anruf in der Air Force One dürfte Trump kaum vollständig besänftigen. Thomas Bleskin, Nachrichtenredaktion.
1: Die Waffenruhe zwischen der pro-iranischen Hisbollah-Miliz im Libanon und Israel soll nach Angaben des US-Außenministeriums um 45 Tage verlängert werden. Die Hisbollah äußerte sich bislang nicht. Die Waffenruhe war in den vergangenen Wochen von beiden Seiten immer wieder verletzt worden. Es soll auch eine weitere Gesprächsrunde zwischen Vertretern beider Seiten geben, unter Vermittlung der USA Anfang Juni. In Wien steigt am Abend das Finale des Eurovision Song Contests. Viel diskutiert wird bei diesem ESC erneut über die Teilnahme Israels. Wegen Israels Vorgehen im Gaza-Krieg boykottieren einige Länder sogar den ESC. Für Deutschland tritt Sarah Engels mit ihrem Frauenpower-Song Feier an.
3: Feuer hat Deutschland dieses Jahr auf jeden Fall. Nicht nur im Titel. Sarah Engels will auf der Bühne für viel Frauenpower sorgen. Mit viel Pyro, Trickkleid, sexy Dance-Moves und sie schmeißt sich rücklings von der Bühne in die Arme ihrer Tänzerinnen. Das soll auch zeigen, dass sich Frauen gegenseitig auffangen können. Buchmacher sehen Deutschland allerdings eher hinten und der frühe deutsche Startplatz beim Finale als Zweite ist eher ungünstig. Direkt vor Israel auch noch. Der israelische Sänger dürfte wegen der Gaza-Krieg-Debatten viel Aufmerksamkeit auf sich ziehen. Ronny Tochau, Nachrichtenredaktion.
1: Manuel Neuer bleibt bis auf Weiteres bei Bayern München. Der Kapitän des Fußball-Bundesligisten verlängerte seinen Vertrag bis Mitte kommenden Jahres. Das gab der Verein am Abend bekannt. In den vergangenen Wochen und Monaten war immer mal wieder auch darüber spekuliert worden, ob Neuer mit seinen mittlerweile 40 Jahren für die anstehende Weltmeisterschaft nominiert wird.

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1: Leo Tolstoi, der Augenblick.
2: Es gibt nur eine wichtige Zeit für uns. Und das ist der Augenblick. Der ist deshalb so außerordentlich wichtig, weil wir nur in ihm die Herren über uns sind. Der wertvollste Mensch aber ist für uns immer der, dem wir im Augenblick begegnen. Denn niemand kann vorher wissen, ob er noch je mit einem anderen Menschen zu tun haben wird.

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1: Ich bin Lea Matschullert. Kanzler Merz hat mit US-Präsident Trump telefoniert und über den Iran-Krieg gesprochen. Beide seien sich einig, dass der Iran an den Verhandlungstisch kommen müsse, schrieb Merz anschließend auf der Plattform X. Der Iran müsse die Straße von Hormuz öffnen und dürfe keine Nuklearwaffen besitzen. Merz schrieb weiter, er und Trump hätten auch eine friedliche Lösung für die Ukraine erörtert und die Positionen im Vorfeld des NATO-Gipfels in Ankara im Juli abgestimmt. Die aktuell geltende Waffenruhe zwischen der pro-iranischen Hisbollah-Miliz im Libanon und Israel soll nach US-Angaben um 45 Tage verlängert werden. Die Hisbollah hat sich bislang dazu nicht geäußert.
2: Auf dem Papier herrscht Waffenruhe, doch die Angriffe zwischen Israel und der Hisbollah gehen weiter. Besonders im Südlibanon greift das israelische Militär täglich auch aus der Luft an. Dort kommt es immer noch zu direkten Kämpfen mit der Hisbollah. Ob die Menschen im Libanon nun durch die Verlängerung der Waffenruhe etwas Schutz und Frieden finden können, ist also fraglich. Immerhin ist eine weitere Gesprächsrunde zwischen Vertretern Israels und dem Libanon Anfang Juni geplant. Die USA wollen weitervermitteln. Bisher sind seit Anfang März im Libanon fast 3000 Menschen getötet worden. Tine Klimach, Nachrichtenredaktion.
1: Bei dem vor Dänemark tot aufgefundenen Wal könnte es sich um das wochenlang in der Wismarbucht gestrandete Tier handeln. Bestätigt ist das aber nicht. Nach Angaben der dänischen Umweltbehörde sind bisher keine deutlichen Merkmale festgestellt worden, die den Verdacht erhärten würden.
3: Experten wie der Biologe Fabian Ritter sehen allerdings Indizien, dass es sich um den Buckelwal aus der Ostsee handeln könnte. Gegenüber Bild sagte Ritter, zum einen spreche der Fundort dafür, aber auch der Zustand der Haut, der seiner Beurteilung nach nicht der beste sei. Aber nach dänischen Angaben wurde am Kadaver kein GPS-Sender gefunden, der nach Aussage der privaten Retter an dem Tier angebracht wurde. Eine Identifizierung durch Fotos oder Videos ist schwierig, weil der tote Wal mit dem Bauch nach oben aus dem Wasser ragt. Gewissheit wird wohl erst die Analyse einer Gewebeprobe bringen. Thomas Bleskin, Nachrichtenredaktion.
1: Manuel Neuer bleibt, bis auf Weiteres bei Bayern München, der Kapitän des Fußball-Bundesligisten verlängerte seinen Vertrag bis Mitte kommenden Jahres. Das gab der Verein am Abend bekannt. In den vergangenen Wochen und Monaten war immer wieder auch darüber spekuliert worden, ob Neuer mit seinen 40 Jahren für die anstehende WM nominiert wird.

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0: Wieso? 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Die größten Worte der Menschheitsgeschichte. Im Mai 1994 wird Nelson Mandela zum ersten schwarzen Präsidenten Südafrikas gewählt. Auch seine Antrittsrede.
1: Wir sind weiterhin davon überzeugt, dass es keinen einfachen Weg zur Freiheit gibt. Wir wissen genau, dass keiner von uns alleine Erfolg haben wird. Wir müssen als vereintes Volk zusammen handeln, um nationale Versöhnung zu erreichen. So werden wir diese Nation aufbauen und eine neue Welt entstehen lassen. Es soll Gerechtigkeit für alle geben. Es soll Frieden für alle geben. Es soll Arbeit, Brot, Wasser und Salz für alle geben. Lasst alle wissen, dass Körper, Geist und Seele eines jeden befreit wurden, um sich selbst zu verwirklichen.

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1: Ich bin Lea Matschulat. Bundeskanzler Merz und US-Präsident Trump haben nach zuletzt ziemlich angespannten Beziehungen zwischen Deutschland und den USA wieder miteinander telefoniert. Thema war vor allem der Iran-Krieg.
2: Ob Merz die Wogen etwas glätten konnte beim beleidigten US-Präsidenten ist offen. Die Mitteilung des Kanzlers auf der Plattform X nach dem Telefonat jedenfalls liest sich noch etwas steif. Merz schrieb, man sei sich einig, dass der Iran jetzt an den Verhandlungstisch kommen und die Straße von Hormuz öffnen müsse. Außerdem dürfe Teheran keine Nuklearwaffen besitzen. All diese Punkte hatte Merz allerdings nie öffentlich in Frage gestellt, wohl aber eine Strategie des US-Präsidenten, was diesen wiederum so erzürnte, dass er Merz persönlich angriff. Ein einziger Anruf in der Air Force One dürfte Trump kaum vollständig besänftigen. Haben. Thomas Bleskin, Nachrichtenredaktion.
1: Die Waffenruhe zwischen der pro-iranischen Hisbollah-Miliz im Libanon und Israel soll nach Angaben des US-Außenministeriums um 45 Tage verlängert werden. Die Hisbollah äußerte sich bislang nicht. Die Waffenruhe war in den vergangenen Wochen von beiden Seiten immer wieder verletzt worden. Es soll auch eine weitere Gesprächsrunde zwischen Vertretern beider Seiten geben, unter Vermittlung der USA Anfang Juni. In Wien steigt am Abend das Finale des Eurovision Song Contests. Viel diskutiert wird bei diesem ESC erneut über die Teilnahme Israels. Wegen Israels Vorgehen im Gaza-Krieg boykottieren einige Länder sogar den ESC. Für Deutschland tritt Sarah Engels mit ihrem Frauenpower-Song Feier an.
3: Feuer hat Deutschland dieses Jahr auf jeden Fall, nicht nur im Titel. Sarah Engels will auf der Bühne für viel Frauenpower sorgen. Mit viel Pyro, Trickkleid, sexy Dance-Moves und sie schmeißt sich rücklings von der Bühne in die Arme ihrer Tänzerinnen. Das soll auch zeigen, dass sich Frauen gegenseitig auffangen können. Buchmacher sehen Deutschland allerdings eher hinten und der frühe deutsche Startplatz beim Finale als Zweite ist eher ungünstig. Direkt vor Israel auch noch. Der israelische Sänger dürfte wegen der Gaza-Krieg-Debatten viel Aufmerksamkeit auf sich ziehen. Ronny Tochau, Nachrichtenredaktion.
1: Manuel Neuer bleibt bis auf Weiteres bei Bayern München.